noch runter auf 12 bis 6 Grad. Heute startet die neue Woche für euch meist sonnig. Am Nachmittag ziehen dann aber mehr Wolken auf und die haben immer wieder einzelne Schauer im Gepäck. Bei 25 bis 30 Grad, da sind im Süden auch Gewitter möglich.

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1: Ich bin Hendrik Daum. Bei den Landtagswahlen in Sachsen-Anhalt erlebt die AfD einen Triumph und ist deutlich stärkste Kraft geworden. Nach der neuesten Hochrechnung der Forschungsgruppe Wahlen kommt die AfD auf 44,4%. Damit kann sie ihr Ergebnis im Vergleich zur letzten Landtagswahl mehr als verdoppeln. Für eine absolute Mehrheit wird es aber wohl nicht reichen. Vor allem deshalb, weil sich das BSW jetzt bei knapp über 5% stabilisiert. Aktuell kommt das BSW auf 5,2% und damit auch in den Magdeburger Landtag. Das würde aber auch bedeuten, dass die AfD zusammen mit dem BSW eine, wenn auch knappe, Mehrheit hätte. Das bayerische Start-up-Unternehmen ISA Aerospace aus Ottobrunn bei München hat Raumfahrtgeschichte geschrieben. Als erstes privates Raumfahrtunternehmen aus Europa hat die Firma erfolgreich Satelliten in die Erdumlaufbahn gebracht. In Zukunft will das bayerische Unternehmen noch mehr Satelliten ins All bringen. So soll Deutschland auch unabhängiger von den USA werden. Im Moment, da leuchten am Himmel fast überall die Sterne. Später ziehen von Westen her ab und zu ein paar Wolken durch. Die Werte gehen bis in der Früh noch runter auf 12 bis 6 Grad. Heute startet die neue Woche für euch meist sonnig. Am Nachmittag ziehen dann aber mehr Wolken auf und die haben immer wieder einzelne Schauer im Gepäck. Bei 25 bis 30 Grad, da sind im Süden auch Gewitter möglich.

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1: Ich bin Hendrik Daum. Bei den Landtagswahlen in Sachsen-Anhalt erlebt die AfD einen Triumph und ist deutlich stärkste Kraft geworden. Nach der neuesten Hochrechnung der Forschungsgruppe Wahlen kommt die AfD auf 44,4%. Damit kann sie ihr Ergebnis im Vergleich zur letzten Landtagswahl mehr als verdoppeln. Für eine absolute Mehrheit wird es aber wohl nicht reichen. Vor allem deshalb, weil sich das BSW jetzt bei knapp über 5% stabilisiert. Aktuell kommt das BSW auf 5,2% und damit auch in den Magdeburger Landtag. Das würde aber auch bedeuten, dass die AfD zusammen mit dem BSW eine, wenn auch knappe, Mehrheit hätte. Am Flughafen in Miami ist ein Frachtflugzeug über die Landebahn hinausgeschossen, hat mehrere Fahrzeuge gerammt und ist dann in Flammen aufgegangen. Dabei sind nach Behördenangaben mindestens 5 Menschen ums Leben gekommen und 5 verletzt worden, 3 von ihnen lebensgefährlich. Ob es sich dabei um Besatzungsmitglieder der Frachtmaschine oder Menschen am Boden handelt, ist noch unklar. Die über 30 Jahre alte Boeing 767 war für den Online-Händler Amazon im Einsatz. Der ukrainische Präsident Selenskyj ist wenig optimistisch über die Aussichten auf einen baldigen Frieden. Das sagte er nach seinen Gesprächen mit Vertretern der USA und Europas. Es sehe danach aus, dass sich der Krieg bis zum Winter ziehe, sagte Selenskyj. Thomas Bremser mit den Einzelheiten.
2: Erstmals waren die US-Vermittler in Kiew. Die Gespräche seien auch äußerst inhaltsvoll gewesen, sagt Präsident Selenskyj. Konkrete Ergebnisse gab es aber nicht. Die Ukraine, Europa und Amerika würden sich in Kürze wieder treffen. Die US-Seite wünscht sich auch wieder direkte Gespräche zwischen Russland und der Ukraine. Doch ob die in absehbarer Zeit auf höchster Ebene stattfinden, ist mehr als fraglich. Die US-Vermittler hatten zuvor 3 Stunden mit Russlands Präsident Putin gesprochen.
1: In der Fußball-Bundesliga hat Augsburg am Abend in Frankfurt mit 4:1 gewonnen. Die Schwaben übernehmen damit die Tabellenführung. Zuvor kassierte der HSV zu Hause gegen Mainz eine 0:5 Klatsche. Und in der Formel 1 hat Mercedes-Pilot Kimi Antonelli in Monza den großen Preis von Italien gewonnen und seinen WM-Vorsprung noch ausgebaut. Der Italiener absolvierte von Startplatz 19 aus eine historische Aufholjagd und verwies am Ende seinen Mercedes-Teamkollegen George Russell auf den 2. Platz. Im Moment, da leuchten am Himmel fast überall die Sterne. Später ziehen von Westen her ab und zu ein paar Wolken durch. Die Werte gehen bis in der Früh noch runter auf 12 bis 6 Grad. Heute startet die neue Woche für euch meist sonnig. Am Nachmittag ziehen dann aber mehr Wolken auf und die haben immer wieder einzelne Schauer im Gepäck. Bei 25 bis 30 Grad, da sind im Süden auch Gewitter möglich.
3: Ja.

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1: Ich bin Hendrik Daum. Bei der Landtagswahl in Sachsen-Anhalt stabilisieren sich jetzt die Ergebnisse. Nach der aktuellen Hochrechnung des ZDF ist die AfD deutlich stärkste Kraft mit 44,4%, verfehlt aber die angestrebte absolute Mehrheit. Die CDU rutscht im Vergleich zur letzten Wahl um mehr als die Hälfte ab und kommt nur noch auf 17,2%. Linke, SPD und Grüne kommen auf jeweils rund 9%. Neu einziehen in den Landtag wird das BSW mit 5,2%. Am Flughafen in Miami ist ein Frachtflugzeug über die Landebahn hinausgeschossen, hat mehrere Fahrzeuge gerammt und ist dann in Flammen aufgegangen. Dabei sind nach Behördenangaben mindestens 5 Menschen ums Leben gekommen und 5 verletzt worden, 3 von ihnen lebensgefährlich. Ob es sich dabei um Besatzungsmitglieder der Frachtmaschine oder Menschen am Boden handelt, ist noch unklar. Die über 30 Jahre alte Boeing 767 war für den Online-Händler Amazon im Einsatz. Im Moment, da leuchten am Himmel fast überall die Sterne, später ziehen von Westen her ab und zu ein paar Wolken durch. Die Werte gehen bis in der Früh noch runter auf 12 bis 6 Grad. Heute startet die neue Woche für euch meist sonnig. Am Nachmittag ziehen dann aber mehr Wolken auf und die haben immer wieder einzelne Schauer im Gepäck. Bei 25 bis 30 Grad, da sind im Süden auch Gewitter möglich.

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1: Ich bin Hendrik Daum. Die AfD hat die Landtagswahl in Sachsen-Anhalt mit großem Vorsprung gewonnen. Eine absolute Mehrheit hat sie aber verpasst. Nach dem vorläufigen Endergebnis landet die AfD mit 43,8% vor der regierenden CDU von Ministerpräsident Schulze, die sich mit 17,2% halbiert. Die SPD erzielt als drittstärkste Kraft 9,3%, vor den Grünen mit 8,9% und der Linken mit 8,6%. Auch das BSW zieht mit 5,3% in den Magdeburger Landtag ein. Eine Regierungsbildung dürfte äußerst schwierig werden. Die Rolle des Züngleins an der Waage könnte dem BSW zufallen. Am Flughafen in Miami ist ein Frachtflugzeug über die Landebahn hinausgeschossen, hat mehrere Fahrzeuge gerammt und ist danach in Flammen aufgegangen. Dabei sind nach Behördenangaben mindestens 5 Menschen ums Leben gekommen. Ob es sich dabei um Besatzungsmitglieder der Frachtmaschine oder Menschen am Boden handelt, ist noch unklar. Der Flughafen wurde nach dem Unglück vorübergehend komplett gesperrt. Mittlerweile ist eine Startbahn wieder offen. Die über 30 Jahre alte Boeing 767 war für den Online-Händler Amazon im Einsatz. Der wegen versuchter Sabotage auf das deutsche Stromnetz gesuchte Mann aus Nordrhein-Westfalen ist weiter auf der Flucht. Der 48-jährige Verdächtige hatte Bekennerschreiben verschickt. In seiner Wohnung hatten die Ermittler Sprengstoff entdeckt. Der FC Augsburg ist erstmals in seiner Vereinsgeschichte Tabellenführer der Fußball-Bundesliga. Die Schwaben gewannen am Abend bei Eintracht Frankfurt mit 4:1 und holten damit den zweiten Sieg im zweiten Saisonspiel. Torwart Finn Dahmen bei The Zone.
2: Das ist für einen Großteil der Truppe auf jeden Fall das erste Mal und schon was Besonderes, auch wenn es nur der zweite Spieltag ist und uns ist bewusst, dass es jetzt nicht die ganze Saison lang so bleiben wird, aber es ist einfach toll für uns, es zeigt uns einfach, dass wir jetzt toll gearbeitet haben in der Vorbereitung vor allem und jetzt wollen wir den Flow natürlich mitnehmen.
1: Davor kassierte der HSV zu Hause gegen Mainz eine 0:5 Klatsche. Heute startet die neue Woche für euch meist sonnig. Am Nachmittag ziehen dann aber mehr Wolken auf, die immer wieder einzelne Schauer im Gepäck haben. Bei 25 bis 30 Grad sind im Süden auch Gewitter möglich.

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1: Ich bin Hendrik Daum. Die AfD hat die Landtagswahl in Sachsen-Anhalt mit großem Vorsprung gewonnen. Eine absolute Mehrheit hat sie aber verpasst. Nach dem vorläufigen Endergebnis landet die AfD mit 43,8% vor der regierenden CDU von Ministerpräsident Schulze, die sich mit 17,2% halbiert. Die SPD erzielt als drittstärkste Kraft 9,3%, vor den Grünen mit 8,9% und der Linken mit 8,6%. Auch das BSW zieht mit 5,3% in den Magdeburger Landtag ein. Eine Regierungsbildung dürfte äußerst schwierig werden. Die Rolle des Züngleins an der Waage könnte dem BSW zufallen. Am Flughafen in Miami ist ein Frachtflugzeug über die Landebahn hinausgeschossen, hat mehrere Fahrzeuge gerammt und ist danach in Flammen aufgegangen. Dabei sind nach Behördenangaben mindestens 5 Menschen ums Leben gekommen. Ob es sich dabei um Besatzungsmitglieder der Frachtmaschine oder Menschen am Boden handelt, ist noch unklar. Der Flughafen wurde nach dem Unglück vorübergehend komplett gesperrt. Mittlerweile ist eine Startbahn wieder offen. Die über 30 Jahre alte Boeing 767 war für den Online-Händler Amazon im Einsatz. Heute startet die neue Woche für euch meist sonnig. Am Nachmittag ziehen dann aber mehr Wolken auf, die immer wieder einzelne Schauer im Gepäck haben. Bei 25 bis 30 Grad sind im Süden auch Gewitter möglich.

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1: Ich bin Hendrik Daum. Einen schönen guten Morgen. Die AfD hat die Landtagswahl in Sachsen-Anhalt mit großem Vorsprung gewonnen. Eine absolute Mehrheit hat sie aber verpasst. Nach dem vorläufigen Endergebnis landet die AfD mit 43,8% vor der regierenden CDU von Ministerpräsident Schulze, die sich mit 17,2% halbiert. Die SPD erzielt als drittstärkste Kraft 9,3%, vor den Grünen mit 8,9% und der Linken mit 8,6%. Auch das BSW zieht mit 5,3% in den Magdeburger Landtag ein. Eine Regierungsbildung dürfte äußerst schwierig werden. Die Rolle des Züngleins an der Waage könnte dem BSW zufallen. Am Flughafen in Miami ist ein Frachtflugzeug über die Landebahn hinausgeschossen, hat mehrere Fahrzeuge gerammt und ist danach in Flammen aufgegangen. Dabei sind nach Behördenangaben mindestens 5 Menschen ums Leben gekommen. Ob es sich dabei um Besatzungsmitglieder der Frachtmaschine oder Menschen am Boden handelt, ist noch unklar. Der Flughafen wurde nach dem Unglück vorübergehend komplett gesperrt. Mittlerweile ist eine Startbahn wieder offen. Die über 30 Jahre alte Boeing 767 war für den Online-Händler Amazon im Einsatz. Heute steht auf dem Gillermoos im niederbayerischen Abensberg wieder der politische Frühschoppen an. Politiker aus Bayern und Deutschland verwandeln das Volksfest in einen politischen Stammtisch und teilen gegen ihre Konkurrenten aus. Mit Spannung wird erwartet, wie die Teilnehmer die Wahl in Sachsen-Anhalt kommentieren. Mit dabei sind unter anderem Bayerns Ministerpräsident Söder, Bundesinnenminister Dobrindt und Freie Wähler-Chef Aiwanger. In der Fußball-Bundesliga hat Augsburg am Abend in Frankfurt mit 4:1 gewonnen. Die Schwaben übernehmen damit zum ersten Mal in der Vereinsgeschichte die Tabellenführung. Zuvor kassierte der HSV zu Hause gegen Mainz eine 0:5 Klatsche. Und in der Formel 1 hat Mercedes-Pilot Kimi Antonelli in Monza den großen Preis von Italien gewonnen und seinen WM-Vorsprung ausgebaut. Der Italiener absolvierte von Startplatz 19 aus eine historische Aufholjagd und verwies am Ende seinen Mercedes-Team Teamkollegen George Russell auf den 2. Platz. 3. wurde Max Verstappen im Red Bull. Heute startet die neue Woche für euch meist sonnig. Am Nachmittag ziehen dann aber mehr Wolken auf, die immer wieder einzelne Schauer im Gepäck haben. Bei 25 bis 30 Grad sind im Süden auch Gewitter möglich. 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
1: Ich bin Hendrik Daum. Einen schönen guten Morgen. Die AfD hat die Landtagswahl in Sachsen-Anhalt mit großem Vorsprung gewonnen. Eine absolute Mehrheit hat sie aber verpasst. Nach dem vorläufigen Endergebnis landet die AfD mit 43,8%, weit vor der regierenden CDU von Ministerpräsident Schulze, die sich mit 17% mehr als halbiert. Neben der SPD, den Grünen und der Linken schafft es auf der Zielgeraden auch das BSW, knapp mit 5,3% in den Magdeburger Landtag einzuziehen. Eine Regierungsbildung dürfte äußerst schwierig werden. Heute steht auf dem Gillermoos im niederbayerischen Abensberg wieder der politische Frühschoppen an. Politiker aus Bayern und Deutschland verwandeln das Volksfest in einen politischen Stammtisch und teilen gegen ihre Konkurrenten aus. Mit Spannung wird erwartet, wie die Teilnehmer die Wahl in Sachsen-Anhalt kommentieren. Mit dabei sind unter anderem Bayerns Ministerpräsident Söder, Bundesinnenminister Dobrindt und Freie Wähler-Chef Aiwanger. Heute startet die neue Woche für euch meist sonnig. Am Nachmittag ziehen dann aber mehr Wolken auf, die immer wieder einzelne Schauer im Gepäck haben. Bei 25 bis 30 Grad sind im Süden auch Gewitter möglich.

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1: Mit Florian Buchloh. Guten Morgen. Und mit uns gibt's das Wichtigste aus dem Oberland immer zuerst. 19 Ochsen, mehr als 5000 Zuschauer und ein neuer Werdenfelser Meister. In Wallgau war gestern ordentlich was los. Zum zweiten Mal überhaupt hat die dortige Freiwillige Feuerwehr das Ochsenrennen in der Arena an der Witter veranstaltet. Durchgesetzt hat sich am Ende Hansi Schnitzbauer mit seinem Ochsen Kevin. Die Einnahmen des Spektakels fließen in das neue Feuerwehrgerätehaus, das im vergangenen Frühjahr Richtfest gefeiert hat. Der Blick auf Bayern, Deutschland und die Welt. Die AfD hat die Landtagswahl in Sachsen-Anhalt deutlich gewonnen, allerdings keine absolute Mehrheit erreicht. Laut vorläufigem Endergebnis kommt sie auf 43,8% und kann ihr Ergebnis mehr als verdoppeln. Die CDU von Ministerpräsident Schulze dagegen büßt mehr als die Hälfte der Stimmen ein und erreicht nur noch gut 17%. SPD, Grüne und Linke kommen auf jeweils rund 9% und auch das BSW schafft es mit 5,3% in den Magdeburger Landtag und könnte jetzt das Zünglein an der Waage werden. Nach dem Hackerangriff auf die Berliner Verwaltung haben Cyberkriminelle weitere gestohlene Dateien veröffentlicht. Laut Senatskanzlei handelt es sich dabei um Nutzernamen und Passwörter. Betroffene würden informiert. Die Hacker hatten vor 3 Tagen bereits über 1,4 Millionen Dateien ins Netz gestellt. Die Dateien waren bei einem Cyberangriff Mitte August abgegriffen worden. In der Fußball-Bundesliga hat Augsburg am Abend in Frankfurt mit 4:1 gewonnen. Die Schwaben übernehmen damit die Tabellenführung. Zuvor kassierte der HSV zu Hause gegen Mainz eine 0:5-Klatsche. Und in der Formel 1 hat Mercedes-Pilot Kimi Antonelli in Monza den großen Preis von Italien gewonnen und seinen WM-Vorsprung ausgebaut. Der Italiener absolvierte von Startplatz 19 aus eine historische Aufholjagd und verwies am Ende seinen Mercedes-Teamkollegen George Russell auf den 2. Platz. Dritter wurde Max Verstappen im Red Bull. Und das war alles Wichtige aus der Heimat Bayern, Deutschland und der Welt um kurz nach 6.
2: Dankeschön für den Nachrichtenüberblick. Jetzt um 6 werden wir weiterschauen aufs Oberlandwetter, das sich heute zumindest nochmal von einer vergleichsweise freundlichen Seite zeigt. Im Laufe des Tages wird es nochmal ziemlich sonnig bei Temperaturen von bis zu 31 Grad. Erst abends und nachts kann es dann stellenweise mal nass werden, da sind einzelne Schauer mit dabei. Der 3-Tage-Trend fürs Oberland, morgen der Dienstag, ebenfalls nochmal sonnig bei knapp so um die 30 Grad. Den sollten wir auch nochmal nutzen, diesen Dienstag, denn spätestens ab Mittwoch herbstelt es ein bisschen im Oberland. Die Temperaturen brechen ein auf knapp 20 Grad in der Spitze und es kann stellenweise immer wieder mal nass werden.
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2: 6:03. Guten Morgen auf die Straßen. Soweit schaut's erstmal sehr gut aus. Ihr kommt ohne Probleme ans Ziel. Die neuesten Blitzer weiterhin in Bad Tölz am Friedhof, dann auf der B472 zwischen Peißenberg und Peiting und zwar auf Höhe Hohenbrand. Dann in Penzberg am Ortsausgang Richtung Iffeldorf, Garmisch-Partenkirchen in der Burgstraße oder auch auf der B2 Murnau hier, wenn ihr an der Kaserne vorbeikommt. Sollte sich da irgendwas geändert haben, gibt's einen frischen Blitzer, ist einer verschwunden, dann sagt's uns gerne, ruft einfach an oder schickt eine Nachricht durch per WhatsApp oder auch gern über die bayerische Oberland-App. Dankeschön und euch eine gute und sichere Fahrt.
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2: So schaut's aus. Servus beieinander. Freut mich sehr, dass wir gemeinsam in eine neue Woche reinstarten. Und das natürlich gleich mal mit jeder Menge Musik. Denn damit, sind wir ehrlich, steht sich's einfach deutlich besser auf. Gleich unter anderem mit Cher. Und das hier, das ist Musik aus Österreich. Opus und Life is Life. Euch einen guten Start in diesen 7. September.

0: Zusammen mit der großartigen Cher geht's rein in diesen neuen Tag, in diese neue Woche. Hier ist Radio Oberland um ganz genau 6:12. Guten Morgen zusammen. 6 Wochen im Sommer und dann nochmal komplette 6 Wochen über das gesamte Jahr verteilt. Das sind die Schulferien bei uns im Oberland. Jedes Jahr gibt's auch immer wieder Stimmen, dass die Lehrer davon auch natürlich profitieren und dementsprechend zu viel Urlaub hätten. Aber sind denn wirklich alle Ferien bei Lehrerinnen und Lehrern auch automatisch Urlaub? Wir haben mal mit Nadja Hoffmann gesprochen. Sie selbst ist Gymnasiallehrerin.
1: Die Sommerferien sind am wahrscheinlichsten, dass man sich da größere Zeiträume mal freinehmen kann, weil da einfach keine Korrekturen anfallen. Ich persönlich nehme immer die Hälfte frei und arbeite die Hälfte der Zeit 8 Stunden am Tag. Und natürlich, Lehrkräfte müssen, wenn sie sich Urlaub nehmen, um zum Beispiel wegzufahren, den Urlaub in den Ferien nehmen. Das heißt, jemand kann vielleicht Pfingsten wegfahren, hat aber in den anderen Ferien mehr zu tun.
0: Ja, und es gibt ja noch den guten alten Spruch, Lehrer haben vormittags recht und nachmittags frei. Der gilt inzwischen auch nur noch so halb, um ehrlich zu sein.
1: Man muss es so sehen, dass wir zu etwas mehr als 50% im Homeoffice sind. Die ganze Vorbereitung, Korrekturen und so weiter, das ist natürlich unsichtbar für jeden Beobachter. Der Unterricht, den ich halte, der ist der kleinste und eigentlich entspannteste Teil meiner Arbeit. Pro Stunde fallen sicherlich 1 Stunde Vor- und Nachbereitungszeit an.
0: Dankeschön an Nadja Hoffmann für diesen Einblick in das Lehrerdasein bei uns im Oberland. Ja, Ferien sind nicht nur pure Freizeit, da wird auch immer wieder gearbeitet und auch die Konferenzen, die gehen natürlich jetzt so langsam los, denn wir dürfen es nicht vergessen, liebe Schülerinnen, liebe Schüler, auch wenn ihr vielleicht jetzt noch nicht wach sein solltet, wir müssen darüber sprechen, in knapp über einer Woche geht's dann langsam wieder los mit dem alltäglichen Schulwahnsinn. Wir von Radio Oberland begleiten euch bis dahin mit allem Wichtigen hier aus der Heimat. Jetzt um 6:15. Guten Morgen.

Ozzy Osbourne und Dreamer. Hier ist Radio Oberland an diesem Montag, ganz genau 19 Minuten nach 6. Wir schauen kurz auf die Straßen, denn die Petra hat sich bei mir schon gemeldet mit einem frischen Blitzeranhänger. Der steht in Königsdorf und zwar mitten in der Ortsdurchfahrt. Petra, vielen lieben Dank fürs Melden. Wenn ihr auch noch was gesehen habt, dann macht's wie die Petra. Meldet euch per WhatsApp-Nachricht, per Bayerischer Oberland-App oder ruft auch gern jederzeit an, direkt bei mir im Studio. Euch weiterhin einen guten Start rein in diesen Montag und eine gute Fahrt.

0: Zusammen mit Michael Sambello, Radio Oberland und mir Flo Kern geht's rein in diesen neuen Tag. Schön, dass ihr mit dabei seid, jetzt um 6.23 Uhr. Wir schauen gemeinsam gleich wieder auf die Straßen bei uns im Oberland, denn wer in diesen Tagen unterwegs ist, der wird's gerade im südlichen Teil des Oberlands wieder merken. Es kommt zu Einschränkungen, wir müssen wieder mehr Zeit und Geduld einplanen. Wo genau und warum, das klären wir gleich um 6.30 Uhr in den Oberland-Nachrichten.
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1: Um 6.30 Uhr mit Florian Buchlo. Guten Morgen. Wallgau ist gestern zum Schauplatz eines ungewöhnlichen Großevents geworden. Mehr als 5.000 Menschen kamen zum Ochsenrennen, organisiert von der Freiwilligen Feuerwehr. 19 Ochsen gingen in der Arena an der Witter an den Start. Durchgesetzt haben sich Hansi Schnitzbauer und sein Ochse Kevin. Sie sind die neuen Werdenfelser Meister. Sowohl Mensch als auch Tier blieben bei der Veranstaltung unverletzt. Das Geld, das bei dem Ochsenrennen eingenommen wurde, fließt in das neue Wallgauer Feuerwehrgerät. Autofahrer müssen sich am Tunnel Oberau auch in dieser Woche auf Umleitungen einstellen. Wegen Wartungsarbeiten wird bis voraussichtlich Donnerstag abwechselnd eine der beiden Tunnelröhren gesperrt. Heute und morgen ist die Röhre in Richtung München dran, am Mittwoch und Donnerstag die Fahrbahn Richtung Garmisch-Partenkirchen. Der Verkehr wird jeweils durch Oberau geleitet. Zuletzt ist der Tunnel eigentlich für einen Gegenverkehrsbetrieb aufgerüstet worden. Die dafür nötige Freigabe lässt allerdings noch auf sich warten. 8 betrunkene Hooligans sollen in Peißenberg Jugendliche bedroht haben. Tatsächlich gab es sie offenbar gar nicht. Ein 15-Jähriger hat in der Nacht zum Samstag den Notruf gewählt und von der angeblichen Bedrohung berichtet. Als die Polizei nach ihm suchte, fanden die Beamten weder Hooligans noch seine angekündigten Kumpels. Stattdessen trafen sie den 15-Jährigen selbst an, auf der Flucht, mit seinem Fahrrad. Laut Polizei war er bereits früher wegen missbräuchlicher Notrufe aufgefallen. Jetzt gibt es erneut eine Anzeige. Seltene Tiere im Alpenraum sollen künftig besser geschützt werden. Dafür haben unter anderem der Alpenzoo Innsbruck und der Bayerische Naturschutzverband LBV das grenzüberschreitende Projekt Zivaco gestartet. Im Mittelpunkt stehen der seltene Zitronenzeisig, die Waldbirkenmaus und die Bayerische Kurzohrmaus. Bis Ende 2028 sollen wertvolle Lebensräume in lichten Wäldern und im alpinen Offenland untersucht, aufgewertet und langfristig gesichert werden. Zum Auftakt haben sich die Projektpartner jetzt in Garmisch-Partenkirchen getroffen. Und das waren die Oberland-Nachrichten. 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
2: Dankeschön für den Nachrichtenüberblick jetzt um 6:30, wenn wir weiterschauen auf die aktuellen Temperaturen im Oberland. In Wielenbach zum Beispiel messen wir 11 Grad, in Ettal sind es schon 12. Im Laufe des Tages wird es aber deutlich wärmer. Die Temperaturen erreichen heute nochmal bis zu 31 Grad. Die Sonne kommt wunderbar raus. Es wird einer der schönsten Tage dieser Woche. Denn im Laufe der Woche kann es dann langsam mal kippen. Das zeigt uns der 3-Tage-Trend fürs Oberland. Morgen zum Beispiel ist es noch recht freundlich, 30 Grad nochmal. Aber am Mittwoch, da brechen die Temperaturen dann ein. Es geht runter auf maximal noch 20 Grad. Und es kann stellenweise immer wieder mal nass werden.
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2: 6:35, Servus auf die Straßen. Soweit läuft der Verkehr aktuell noch wunderbar, ihr kommt ohne Probleme durch, aber bitte habt schon mal so einige Baustellen auf dem Schirm, die uns in den nächsten Tagen und Wochen begleiten werden. Zum Beispiel in Steingaden, die Ortsdurchfahrt wird erneuert, da wird es bis voraussichtlich Ende November immer wieder zu Einschränkungen und eben längeren Wartezeiten mal kommen. Oder auch wenn wir nach Hohenpeißenberg schauen, auch da wird die Ortsdurchfahrt ja immer noch erneuert. Auch da gibt es jetzt wieder eine geänderte Verkehrsführung. Bitte habt das auf dem Schirm und plant im Zweifel schon mal mehr Zeit ein. Mit uns von Radio Oberland seid ihr auf jeden Fall bestens informiert unterwegs. Natürlich auch was die Blitze angeht, denn die Franzi hat sich gerade bei mir gemeldet. Dankeschön dafür. In Garmisch-Partenkirchen wird fotografiert, auf der Hauptstraße beim Autohaus. Dann in Königsdorf in der Ortsdurchfahrt, Bad Tölz am Friedhof, Penzberg, wenn ihr Richtung Iffeldorf unterwegs seid oder auch in Völlenbach, wenn ihr von Schöffau herkommt. War das nicht alles? Habt ihr noch was gesehen? Dann sagt's uns gerne. Ruft einfach an oder schickt eine Nachricht durch per WhatsApp oder auch gern über die Bayerische Oberland-App. Dankeschön und euch eine gute und sichere Fahrt.
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2: Servus Bernhard. Wir schauen heute natürlich auf die Themen, die bei uns in der Heimat wichtig sind. Ganz klar, wir werden euch immer wieder auf dem Laufenden halten, was auf den Straßen gerade so los ist, sowieso. Aber wir wollen auch ein bisschen auf die Kuriositäten dieses Tages blicken und da habe ich gleich schon mal die erste für euch parat. Alles, was ihr dazu wissen müsst, gleich nach Roxette und den Bangles. If She Knew What She Wants. Für euren Start rein in diesen 7. September.

Rockset hier bei uns bei Radio Oberland an diesem Montag, 6.43 Uhr haben wir es jetzt. Wer dachte, dass die schier unendliche Kreativität in Sachen Namensfindung bei Donald Trump doch vielleicht mal irgendwo ein Ende hätte, der hat sich auch zum Beginn dieser neuen Woche ganz entscheidend getäuscht. Denn der will weiterhin ganz fleißig Dinge umbenennen. Wir erinnern uns mal. Aus dem Golf von Mexiko wurde bei ihm ja schon der Golf von Amerika. Aus dem Lake Ontario hat er mal ganz kurz den Lake America gemacht. Und die Straße von Hormuz, die wollte er schon in Trump-Straße umbenennen. Und jetzt? Ja, jetzt kommt eben der nächste Knaller. Selbst den eigenen US-Bundesstaat New Mexico will er jetzt offenbar umbenennen. Die Frage ist, wie soll der dann heißen? Na, habt ihr eine Idee? Natürlich, New America. Wie auch sonst, könnte ja mal irgendwo langweilig werden. Ob das wirklich kommt? Keine Ahnung, das werden wir wohl sehen müssen. Die politische Spitze in New Mexico hat zumindest schon mal gesagt, nein, keine Chance, das steht bei uns definitiv nicht zur Debatte. Aber ich habe mir auch gedacht, gerade jetzt so kurz vor Beginn des neuen Schuljahres, knapp eine Woche haben wir ja noch, was ist eigentlich damals wohl als Einschätzung im Grundschulzeugnis von Donald Trump gestanden? Vielleicht sowas wie, der kleine Donald strotzt vor Kreativität, ist aber oft nicht zu bremsen und schießt regelmäßig übers Ziel hinaus. Könnte zumindest sein. Naja. Schauen wir mal, was wird. Ich kann euch sagen, dass ich euch auf jeden Fall gut reinbegleite mit allen wichtigen Informationen, auch den kuriosen Meldungen des heutigen Tages in diesen neuen Tag, in diesen 7. September. Habt einfach eine möglichst gute Zeit hier bei uns im Oberland. Jetzt mit Musik von Walk the Moon. Das ist Shut Up and Dance für euren Start in die neue Woche. 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

0: Roger Chapman, Mike Oldfield hier bei Radio Oberland. An diesem 7. September euch einen schönen guten Morgen um ganz genau 7 vor 7. Ich habe eine Frage an euch. Was denkt ihr, was kommt dabei raus, wenn Hansi auf Kevin trifft? Ich kann es euch sagen, spektakuläre Szenen, die sich hier bei uns im Oberland abspielen. Wer die beiden genau sind und was ein ziemlich ungewöhnliches Rennen damit zu tun hat, das erfahrt ihr gleich bei uns in den Radio Oberland Nachrichten um 7 Uhr.
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3: Mit Florian Buchlo. Guten Morgen. Und mit uns gibt's das Wichtigste aus dem Oberland immer zuerst. Ein kleines Dorf, ein großes Spektakel. Mehr als 5000 Menschen haben gestern das Wallgauer Ochsenrennen verfolgt. In der Arena an der Witter traten 19 Ochsen gegeneinander an. Am Ende holten Hansi Schnitzbauer und sein Ochse Kevin den Titel des Werdenfelser Meisters. Das Rennen war bereits die zweite Auflage nach der Premiere zum 125-jährigen Jubiläum der Feuerwehr vor 10 Jahren. Das Wichtigste, alle kamen sicher ins Ziel, kein Mensch und auch kein Tier wurde verletzt. Der Blick auf Bayern, Deutschland und die Welt. Die AfD hat die Landtagswahl in Sachsen-Anhalt deutlich gewonnen, aber ohne absolute Mehrheit. Laut vorläufigem Endergebnis kommt die gesichert rechtsextreme Partei auf 43,8%. Fast doppelt so viel wie vor 5 Jahren. Die CDU von Ministerpräsident Schulze verliert mehr als die Hälfte ihrer Stimmen und liegt bei etwas über 17%. SPD, Grüne und Linke liegen zwischen 8 und 9%. Das BSW zieht mit 5,3% in den Landtag ein. Die FDP fliegt raus. Die Wahlbeteiligung war mit über 77% historisch hoch. Was sind die Konsequenzen aus der Landtagswahl in Sachsen-Anhalt? Ein Wort, das immer wieder fällt, ist Zäsur. Die dramatischen Ergebnisse müssten aufgearbeitet werden, fordert unter anderem Schleswig-Holsteins Ministerpräsident Günther. Alle demokratischen Parteien müssten sich fragen, warum es so viel Misstrauen in sie gäbe und was getan werden müsse, um das zu ändern. In der Fußball-Bundesliga hat der FC Augsburg am Abend auswärts gegen Eintracht Frankfurt mit 4:1 gewonnen. Die Schwaben übernehmen damit zum ersten Mal in der Vereinsgeschichte die Tabellenführung. Zuvor hatte der HSV zu Hause gegen Mainz mit 0:5 verloren. Und das war alles Wichtige aus der Heimat Bayern, Deutschland und der Welt um kurz nach 7.
4: Danke dir, Flo. Wir schauen weiter auf die aktuellen Temperaturen bei uns im Oberland, die sich einpendeln. Zum Beispiel in Weilheim bei knapp 12 Grad. Im Raum Oberammergau sind wir so bei 13 Grad inzwischen unterwegs. Aber im Laufe des Tages drehen sich die Zahlen dann nochmal um. Aus 13 werden 31 Grad. Die Sonne kommt immer öfter raus. Erst abends und nachts ist es dann stellenweise ein bisschen ungemütlicher. Da sind immer wieder Schauer mit dabei. Da kann es dann stellenweise mal ein bisschen kippen. Und dann? Was kommt dann? Ja, der 3-Tage-Trend fürs Oberland zeigt uns, dass morgen der Dienstag nochmal ein Tag zum Genießen ist. Viel Sonnenschein, ebenfalls bis zu 30 Grad. Ab Mittwoch, da ändert sich dann einiges. Da kommt der Herbst so langsam ins Oberland. Die Temperaturen gehen maximal noch auf die 20 rauf. Und stellenweise kann es immer wieder windig und nass werden.
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4: 7:03, guten Morgen auf die Straßen. Soweit schaut's erstmal ganz gut aus, aber bitte beachtet, dass uns ab dieser Woche, ab heute um genau zu sein, wieder einige Baustellen bei uns im Oberland begleiten. Zum Beispiel in Seefeld, da finden Brückenarbeiten statt. Deswegen kann's da immer wieder mal ein paar Minuten länger dauern. Das gleiche gilt zum Beispiel auch für Schondorf am Ammersee, da wird die Ortsdurchfahrt erneuert. Da kann's auch in den Nächten immer wieder mal zu Sperrungen kommen. Das müssen wir in dieser Woche auf den Blick haben oder im Blick haben, auf dem Schirm haben, um genau zu sein. Alles Wichtige dazu könnt ihr aber auch gern jederzeit nachlesen auf radiooberland.de. Da stehen auch die aktuellsten Blitzer. Ich habe einige für euch dabei, zum Beispiel in Garmisch-Partenkirchen auf der Hauptstraße beim Autohaus. Dann in Königsdorf in der Ortsdurchfahrt, Bad Tölz am Friedhof, auf der B472 Höhe Hohenbrand wird fotografiert. In Penzberg am Ortsausgang, wenn ihr Richtung Iffeldorf unterwegs seid, oder auch in Deutenhausen in der Ortsdurchfahrt. Sollte sich da irgendwas geändert haben, habt ihr noch was gesehen? Dann ruft uns gerne an oder schickt eine Nachricht durch per WhatsApp oder auch gern über die Bayerische Oberland-App.
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4: Guten Morgen zusammen an diesem Montag. Hier ist Radio Oberland am 7. September, einem der schönsten Tage in dieser Woche. Heute und morgen nochmal knapp über 30 Grad stellenweise drin. Heißt aber auch, wer draußen unterwegs ist, der wird in den kommenden Stunden immer wieder mal Besuch bekommen von kleinen, kleinen Tieren. Aber was tun wir eigentlich gegen sie und wie können wir jetzt nochmal bestmöglich mit ihnen umgehen? Besprechen wir alles gleich nach Musik von den Scorpions und Simple Minds. Euch einen schönen guten Morgen.

0: Mit geschichtsträchtigen Pfiffen geht's rein in diesen heutigen Montag. Hier ist Radio Oberland mit den Scorpions und Wind of Change. Ganz genau 7:15. Guten Morgen zusammen. Heute und morgen wird's ja nochmal ziemlich freundlich und schön sonnig im Oberland. Viele von uns werden mit Sicherheit auch nochmal das Wetter nutzen und draußen unterwegs sein. Aber Vorsicht, gerade jetzt im Spätsommer werden Wespen nochmal ganz besonders frech und lästig. Da kann's beim Essen auf dem Balkon oder im Garten ziemlich schnell ziemlich stressig werden. Deswegen hat sich Kollege Sebastian Will nochmal schlau gemacht für uns. Sebastian, wie können wir eigentlich verhindern, dass uns beim Essen im Freien die Wespen überfallen?
1: Am besten ist es, wenn wir verhindern, dass eine Wespe überhaupt auf unserem Essen landen kann. Denn erst dann erkennt sie die Nahrung richtig und setzt eine Duftmarkierung ab. Und dieser Duft zeigt anderen Wespen in der Umgebung an, dass es da was zu holen gibt. Mhm. Ja, und schon kommen immer mehr angeschwirrt. Also am besten einen großen Teller auf den Tisch stellen, auf dem dann alles für die Brotzeit oder fürs Grillen drauf liegt und das dann mit einer Haube abdecken, damit die Wespen nicht drankommen.
0: Okay, verstehe. Und was ist denn mit diesen Sprühflaschen, wo man Wasser reinmacht?
1: Mit einer Haube abdecken, damit die Wespen nicht drankommen.

nochmal bestens gewappnet. Ab Mittwoch wird es ja dann langsam ein bisschen durchwachsener. Dann dürfen auch die Wespen ein bisschen weniger Lust auf unser Essen haben, beziehungsweise auch weniger umeinander schwirren. Denn dann wird es kühler, die Temperatur noch bei maximal 20 Grad und es herbstelt so langsam. Aber bis dahin machen wir uns erstmal einen schönen und entspannten Montag. Guten Morgen zusammen!

0: REO Speedwagon. Can't fight this feeling an diesem Montag. Hier ist Radio Oberland um 7:35. Guten Morgen zusammen. Wir schauen noch mal kurz auf die Straßen, denn der Georg hat sich gemeldet mit einem frischen Blitzer. Und zwar in Hohenfurch auf der B17. Da wird mitten in der Ortsdurchfahrt fotografiert. Georg, danke dir und gemeinsam mit euch schauen wir auch gleich wieder in die Welt der Nachrichten. Und da geht's um ein beschädigtes Fahrzeug. Also, nee, muss ich mich korrigieren, nicht eins, auch nicht zwei, sondern 13. 13 beschädigte Fahrzeuge auf einmal. Wie das bitte zusammenkommt, besprechen wir gleich um 7.30 Uhr in den Oberland-Nachrichten.
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1: Um 7.30 Uhr mit Florian Buchlo. Guten Morgen. Hansi Schnitzbauer und sein Ochse Kevin sind die neuen Werdenfelser Meister. Beim zweiten Wallgauer Ochsenrennen setzte sich das Duo gestern gegen 18 weitere Ochsen durch. Mehr als 5000 Zuschauer verfolgten das Rennen in der Arena an der Witter. Damit kamen mehr als dreimal so viele Menschen nach Wallgau, wie der Ort selbst Einwohner hat. Verletzt wurde niemand, weder Mensch noch Tier. Die Einnahmen fließen in das neue Feuerwehrgerätehaus. Er soll den Holocaust geleugnet und jüdische Menschen für den Anschlag auf das World Trade Center verantwortlich gemacht haben. Ab heute muss sich ein 71-Jähriger aus Tutzing vor dem Landgericht München II unter anderem wegen Volksverhetzung verantworten. Die Generalstaatsanwaltschaft München wirft außerdem das Verwenden von Kennzeichen verfassungswidriger und terroristischer Organisationen vor. Der Tutzinger soll, seitdem YouTube ihn wegen vorheriger Strafverfahren gesperrt hat, auf Plattformen wie Telegram Verschwörungstheorien verbreiten und den Mord an Millionen Juden durch das Nazi-Regime leugnen. In Wolfratshausen ist ein 24-Jähriger nach einer ganzen Reihe von Autobeschädigungen festgenommen worden. Laut Polizei soll er mindestens 13 Fahrzeuge beschädigt haben, unter anderem durch eingeschlagene Scheiben und abgetretene Spiegel. Als die Beamten eintrafen, ergriff der Mann zunächst die Flucht, kurz darauf wurde er gestellt, leistete bei der Festnahme Widerstand und musste gefesselt werden. Ihn erwarten jetzt mehrere Anzeigen, unter anderem wegen Sachbeschädigung und Widerstands gegen Vollstreckungsbeamte. Die Eishockey-Oberligisten aus dem Oberland testen weiter für die neue Saison. Der EC Peiting hat am Wochenende zweimal daheim gespielt. Am Freitag zunächst mit 1:2 gegen Kitzbühel verloren, gestern aber mit 4:0 gegen die Unterland Cavaliers aus Südtirol gewonnen. Der SC Rissersee musste sich zweimal geschlagen geben, 2:3 in Füssen und 2:4 daheim gegen die Zeller Eisbären. Erfolgreicher waren die Tölzer Löwen. Sie gewannen ein Vorbereitungsturnier, an dem Miesbach, Geretsried und Klostersee teilgenommen haben. Und das waren die Oberland-Nachrichten. 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
2: Danke dir, Flo. Wir schauen weiter von den Nachrichten hin zum Oberlandwetter, das wir gerade heute und auch morgen nochmal genießen sollten. Denn es sind die schönsten Tage in dieser Woche mit viel Sonnenschein und Temperaturen von knapp um die 30 Grad. Heute Abend sind vereinzelt mal so ein paar Schauer mit dabei. Damit müssen wir rechnen, aber vor allem können wir uns damit schon ein bisschen arrangieren. Denn der 3-Tage-Trend fürs Oberland zeigt uns, dass spätestens ab Mittwoch so langsam der Herbst ins Oberland kommt. Es wird kühler, die Maximalwerte erreichen dann noch knapp 20 Grad. Es sind immer wieder Schauer und auch so ein bisschen sturmartige Böen mit dabei. Es wird einfach ungemütlicher. Damit müssen wir im Laufe dieser Woche immer mehr rechnen. Der Herbst, er ist nicht mehr allzu weit entfernt.
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2: 8:03. Guten Morgen auf die Straßen. Vorsicht bitte auf der A96 Richtung München. Zwischen Windach und Greifenberg gab es einen Unfall. Da ist im Moment die Unfallstelle noch nicht gesichert, deswegen eine gefährliche Situation. Und der linke Fahrstreifen ist außerdem blockiert. Und abgesehen davon begleiten uns ab heute wieder einige Baustellen im Oberland. Zum Beispiel finden in Seefeld Brückenarbeiten statt. Da kann es immer wieder mal ein bisschen länger dauern. Oder auch in Hohenpeißenberg gibt es wieder mal eine geänderte Verkehrsführung. Grund ist die Erneuerung der Ortsdurchfahrt, die ja immer noch weiterhin andauert. Also da bitte auf jeden Fall auf dem Schirm haben und vor allem weiterhin eine gute und sichere Fahrt. Das ist ganz wichtig zum Start in diese neue Woche. Natürlich auch mit den neuesten Blitzern, unter anderem gerade eben gemeldet vom Georg. In Hohenfurch in der Ortsdurchfahrt wird fotografiert, danke dir. In Garmisch-Partenkirchen steht noch ein Blitzer, und zwar im Bereich der Hauptstraße beim Autohaus. In Königsdorf in der Ortsdurchfahrt, in Penzberg, wenn ihr Richtung Iffeldorf unterwegs seid, auch der ist gerade nochmal vom Bernd bestätigt worden. Und nochmal Garmisch-Partenkirchen, wollen wir nicht vergessen, in der Burgstraße, da wird ebenfalls weiterhin fotografiert. Sollte sich da irgendwas geändert haben, habt ihr noch was gesehen, dann ruft uns an oder schickt eine Nachricht durch per WhatsApp oder auch gern über die Bayerische Oberland-App.
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2: Naja, habe ich gerade schon so ein paar hektische Nachrichten bekommen. Was ist denn da los? Wo ist das geheime Geräusch heute an diesem Montag? Es sind doch noch Ferien. Und ich kann euch sagen, ja, es sind noch Ferien und ja, das geheime Geräusch geht auch in dieser Woche nochmal weiter. Natürlich, wir haben noch jede Menge Ausflüge für euch vorbereitet und das nächste geheime Geräusch bekommt ihr auch gleich von mir. Nach Musik von Tasman Archer und den Pretenders. Für euren Start in diesen Montagmorgen.

0: Tez Menarca und Sleeping Satellite für euren Start rein in diesen Montag. Hier ist Radio Oberland um 7.44 Uhr. Und gemeinsam mit euch möchte ich auch heute an diesem neuen Montag natürlich rätseln. Ganz klar.
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0: Wir sind ja in der letzten vollen Ferienwoche und auch in der sollt ihr nochmal ganz, ganz viele Ausflüge hier bei uns im Oberland erleben. Indem ihr miträtselt und die richtige Antwort parat habt und mir sagen könnt, was sich hinter unserem geheimen Geräusch verbirgt. Wer es richtig hat, hat heute die Chance auf großartige Tickets für den Alpine Coaster am Kolben in Oberammergau. Da könnt ihr nochmal mit Vollgas den Berg runterrasen, gemeinsam mit der ganzen Familie eine richtig gute Zeit haben. Wenn ihr eben jetzt wisst, was das hier ist, hört mal ganz genau hin.

0: Ich glaube, diese kleine Pause mittendrin, die war ein sehr guter Hinweis, in welche Richtung es geht. Habt ihr schon eine Ahnung, was könnte das für ein Geräusch sein? Was könnte sich dahinter verbergen? Sagt's mir, schickt eine WhatsApp-Nachricht mit eurem Lösungsvorschlag durch und mit etwas Glück seid ihr dann bei uns im Lostopf für den Alpine Coaster in Oberammergau. Ich drücke euch die Daumen und wünsche euch ganz, ganz viel Spaß beim Miträtseln an diesem heutigen 7. September. Guten Morgen zusammen.
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0: Zusammen mit Nickelback geht's rein in diesen heutigen Montag, gleich 10 Minuten vor 8. Guten Morgen, wir schauen mit euch nochmal kurz auf die Straßen, denn es kam gerade nochmal eine Blitzerbestätigung rein.
1: Ja, servus, guten Morgen, Flo.
0: Morgen.
1: Ein neuer Blitzer, Hohenfurch, Ortsdurchfahrt bei der Bushaltestelle beidseitig. Servus.
0: Danke dir, Bäder, für die Blitzerbestätigung aus Hohenfurch. Und es sind schon ganz viele Vorschläge reingekommen zu unserem geheimen Geräusch. Was habe ich schon gelesen? Spülmaschine, wenn das Wasser abläuft, ist es leider nicht. Auch ein Geldzählautomat ist es nicht und ein Kassettenrekorder in dem Fall auch nicht. Hört nochmal hin. Das ist es, das geheime Geräusch heute. Habt ihr jetzt eine neue Idee? Dann schickt sie gerne nochmal durch per WhatsApp-Nachricht direkt zu mir ins Radio Oberland Studio. Sichert euch eure Chance auf Tickets für den Alpine Coaster in Oberammergau. Weiterhin ganz viel Glück euch!

0: Steve Winwood und Chaka Khan hier bei uns bei Radio Oberland an diesem Montag, 5 Minuten vor 8 Hamas. Gleich bei uns in den Nachrichten schauen wir unter anderem in die Welt des Fußballs und das aus einem richtig guten Grund. Denn da ist wirklich was Historisches in der Bundesliga passiert. Alles, was ihr dazu wissen müsst, gleich um 8.
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3: Mit Florian Buchloh. Guten Morgen. Und mit uns gibt's das Wichtigste aus dem Oberland immer zuerst. 19 Ochsen, mehr als 5000 Zuschauer und ein neuer Werdenfelser Meister. In Wallgau war gestern ordentlich was los. Zum zweiten Mal überhaupt hat die dortige Freiwillige Feuerwehr das Ochsenrennen in der Arena an der Witter veranstaltet. Durchgesetzt hat sich am Ende Hansi Schnitzbauer mit seinem Ochsen Kevin. Die Einnahmen des Spektakels fließen in das neue Feuerwehrgerätehaus, das im vergangenen Frühjahr Richtfest gefeiert hat. Der Blick auf Bayern, Deutschland und die Welt. Die AfD hat die Landtagswahl in Sachsen-Anhalt laut vorläufigem Endergebnis mit 43,8% klar gewonnen, verfehlt aber die absolute Mehrheit. Die CDU verliert knapp die Hälfte der Stimmen und landet bei rund 17%. SPD, Grüne und Linke liegen zwischen 8 und 9%. Während die FDP aus dem Landtag fliegt, schafft es das BSW mit 5,3% gerade noch rein und hat der AfD eine Zusammenarbeit angeboten. Das Wahlergebnis in Sachsen-Anhalt hat auch das politische Berlin erschüttert. Heute wird es in den Parteizentralen aufgearbeitet. David Riemer berichtet für uns.
4: Mit Sicherheit wird auch in der Hauptstadt nach Schuldigen für die Wahlklatsche gesucht, vermutlich auch direkt im Kanzleramt. Nicht wenige aus den eigenen Reihen machen vor allem Friedrich Merz für das desaströse Wahlergebnis seiner CDU verantwortlich. Ein Bruch der Koalition aus Union und SPD gilt aber als unwahrscheinlich, denn aus einer Neuwahl im Bund würde die AfD sicherlich gestärkt hervorgehen und die Regierungsbildung würde noch schwieriger.
3: Der FC Augsburg ist erstmals in seiner Vereinsgeschichte Tabellenführer der Fußball-Bundesliga. Die Schwaben gewannen am Abend bei Eintracht Frankfurt mit 4:1 und holten damit den zweiten Sieg im zweiten Saisonspiel. Zuvor hatte der HSV zu Hause gegen Mainz eine 0:5 Klatsche kassiert. Und das war alles Wichtige aus der Heimat Bayern, Deutschland und der Welt um kurz nach 8.
5: Augsburg auf Platz 1 der Tabelle und ich habe gesehen, die Bayern wären aktuell im Bereich der Conference League unterwegs. Ob so bleibt, ich wage es mal zu bezweifeln. Wir werden es auf jeden Fall im Blick behalten. Dankeschön, Kollege Flo Buchloh, für den Nachrichtenüberblick. Wir schauen jetzt weiter aufs Oberlandwetter, das sich heute nochmal von einer sehr schönen Seite präsentiert. Die Sonne kommt raus und die Temperaturen klettern immer weiter auf bis zu 31 Grad. Heute Abend sind dann vereinzelt mal ein paar Schauer mit dabei. Da kann es ein bisschen nass werden und an das müssen wir uns auch langsam gewöhnen. Denn der 3-Tage-Trend fürs Oberland zeigt uns, dass morgen der Dienstag nochmal sonnig und warm wird, aber spätestens am Mittwoch. Da sind vereinzelt eben wieder Schauer unterwegs, es kann mal windig werden und die Temperaturen, die erreichen maximal noch die 20er-Marke.
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5: 8:03. Guten Morgen auf die Straßen. Weiterhin bitte Vorsicht auf der A96 Richtung München zwischen Windach und Greifenberg. Da ist ein Unfall passiert. Die Unfallstelle ist noch nicht richtig abgesichert und der linke Fahrstreifen ist immer wieder blockiert. Seid da bitte vorsichtig und kommt mit uns weiterhin sicher ans Ziel. Natürlich auch mit den neuesten Blitzern von der B17 Hohenfuch in der Ortsdurchfahrt. Dann in Garmisch-Partenkirchen auf der Hauptstraße beim Autohaus. In Königsdorf wird in der Ortsdurchfahrt fotografiert. Bei Tölz am Friedhof. B472 Höhe Hohenbrand. In Garmisch-Partenkirchen in der Burgstraße oder auf der B2 Murnau, hier wenn ihr an der Kaserne vorbeikommt. Sollte sich da aber irgendwas geändert haben, ist ein frischer Blitzer dazugekommen, ist einer vielleicht doch mal abgebaut worden, sagt uns gern Bescheid, ruft einfach an oder schickt eine Nachricht durch per WhatsApp oder auch gern über die bayerische Oberland-App. Dankeschön und euch eine gute und sichere Fahrt.
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5: Guten Morgen zusammen an diesem Montag. Hier ist Radio Oberland am 7. September. Wir starten gemeinsam rein in die letzte volle Ferienwoche. Und das natürlich mit großartiger Musik. Ganz klar, denn damit lässt sich's einfach deutlich entspannter aufstehen, wenn Bon Jovi und John Miles auf uns warten. Das ist Music. Guten Morgen. Music.

Viertel nach acht an diesem Montag, hier ist Radio Oberland. Mit mir, Flo Kern, geht's rein in diese neue Woche. Schön, dass ihr mit dabei seid. Wir sind in der letzten richtigen Ferienwoche angekommen. 6 Wochen sind's ja jedes Jahr für Schülerinnen, Schüler und Lehrerinnen und Lehrer. Und ich glaube, ich muss auch mal auf Lehrer umschulen, denn mein Urlaubskonto, das könnte auch so ein paar Tage mehr vertragen. So knapp 24 bis 28 hat der Deutsche ja im Schnitt. Im Vergleich zu den Lehrern 84 Tage frei im Jahr. Gut, da muss man jetzt kein großes Mathe-Genie sein, um zu erkennen, dass da knapp 60 Tage dazwischen liegen. Aber die große Frage ist, sind es tatsächlich auch 84 Tage, die Lehrer frei haben? Oder arbeiten unsere Lehrerinnen und Lehrer vielleicht? Sind es tatsächlich auch 84?

0: zu organisieren und versuche in den Ferien meine Unterrichtsvorbereitung vorzuentlasten. Und deshalb arbeite ich ungefähr 50% der Ferien trotzdem.
1: Okay, 84 Tage komplett Füße hoch, ganz so ist es dann offenbar doch nicht. Gerade jetzt gegen Ende der Sommerferien liegt logischerweise auch schon wieder viel auf dem Schreibtisch. So ganz 6 Wochen Urlaub am Stück sind es eben doch nicht.
0: Ja, es gibt eine große Gruppe von Lehrkräften an jeder Schule, die während der Ferien Vorbereitungen fürs nächste Schuljahr treffen müssen. Die Schulleitungen, die Stundenplaner, natürlich die Hausverwaltung, die die Räume wieder richtig bestuhlt. Da ist schon einiges zu tun als Vorbereitung.
1: Ja, es muss ganz, ganz viel vorbereitet werden. Das ist auf jeden Fall schon mal klar. Und gerade jetzt so in den nächsten Tagen wird es noch mehr, denn wir müssen natürlich darüber sprechen. Nächste Woche Dienstag geht's dann schon langsam wieder los. Aber bis dahin, genießen wir jetzt nochmal eine Woche, liebe Schülerinnen und Schüler. Habt eine großartige Ferienwoche hier bei uns im Oberland, auch heute an diesem Montag. Guten Morgen!

Guten Morgen an diesem Montag, hier ist Radio Oberland, gleich 20 nach 8. Wir möchten mit euch gemeinsam schon mal vorausblicken, und zwar auf das nächste Jahr. Es gibt ganz, ganz viele Gerüchte über die kommenden Konzerte in der Allianz Arena. Unter anderem heißt das tatsächlich, Oasis nach München kommen sollen. Ja, ganz richtig gehört. Dieses Jahr war ja ein, sagen wir mal, konzertarmer Sommer. Sie haben mal wieder kein Konzert gespielt, aber das soll nicht schon wieder das Ende sein. Nein, es soll nächstes Jahr weitergehen. Unter anderem eben in München, denn es ist jetzt ein Video veröffentlicht worden auf den Social Media Seiten von Oasis, wo ein Ausschnitt zu hören ist von einem Bericht über das letzte Konzert in der Münchner Olympiahalle. Und das schürt natürlich weitere Gerüchte an. Und auch die ersten Informationen sind schon durchgerutscht. Am 10. und am 11. Juli 2026 soll es in der Allianz Arena wohl soweit sein. Wir sind gespannt, wann sich das wirklich bestätigt. Ihr werdet es auf jeden Fall erfahren, hier bei uns bei Radio Oberland. Und jetzt hören wir sie erstmal. Oasis und Wonderwall.

0: 8:35, hier ist Radio Oberland am Montag. Guten Morgen zusammen. Wir schauen mit euch gemeinsam gleich wieder in die Welt der Oberland-Nachrichten und da unter anderem auf die Straßen, denn in den nächsten Tagen werden wir es wieder merken. Gerade im südlichen Oberland, da kommt es stellenweise zu Einschränkungen. Es kann länger dauern, weil wieder ganz, ganz fleißig gearbeitet wird. Wo wir mehr Zeit einplanen müssen und warum überhaupt, das wollen wir alles mit euch klären. Gleich in den Oberland-Nachrichten um 8.30 Uhr.
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1: Um 8.30 Uhr mit Florian Buchlo. Guten Morgen. Wallgau ist gestern zum Schauplatz eines ungewöhnlichen Großevents geworden. Mehr als 5.000 Menschen kamen zum Ochsenrennen, organisiert von der Freiwilligen Feuerwehr. 19 Ochsen gingen in der Arena an der Witter an den Start. Durchgesetzt haben sich Hansi Schnitzbauer und sein Ochse Kevin. Sie sind die neuen Werdenfelser Meister. Sowohl Mensch als auch Tier blieben bei der Veranstaltung unverletzt. Das Geld, das bei dem Ochsenrennen eingenommen wurde, fließt in das neue Wallgauer Feuerwehrgerät. Aus. Autofahrer müssen sich am Tunnel Oberau auch in dieser Woche auf Umleitungen einstellen. Wegen Wartungsarbeiten wird bis voraussichtlich Donnerstag abwechselnd eine der beiden Tunnelröhren gesperrt. Heute und morgen ist die Röhre in Richtung München dran, am Mittwoch und Donnerstag die Fahrbahn Richtung Garmisch-Partenkirchen. Der Verkehr wird jeweils durch Oberau geleitet. Zuletzt ist der Tunnel eigentlich für einen Gegenverkehrsbetrieb aufgerüstet worden. Die dafür nötige Freigabe lässt allerdings noch auf sich warten. 8 betrunkene Hooligans sollen in Peißenberg Jugendliche bedroht haben. Tatsächlich gab es sie offenbar gar nicht. Ein 15-Jähriger hat in der Nacht zum Samstag den Notruf gewählt und von der angeblichen Bedrohung berichtet. Als die Polizei nach ihm suchte, fanden die Beamten weder Hooligans noch seine angekündigten Kumpels. Stattdessen trafen sie den 15-Jährigen selbst an, auf der Flucht, mit seinem Fahrrad. Laut Polizei war er bereits früher wegen missbräuchlicher Notrufe aufgefallen. Jetzt gibt es erneut eine Anzeige. Seltene Tiere im Alpenraum sollen künftig besser geschützt werden. Dafür haben unter anderem der Alpenzoo Innsbruck und der Bayerische Naturschutzverband LBV das grenzüberschreitende Projekt Zivaco gestartet. Im Mittelpunkt stehen der seltene Zitronenzeisig, die Waldbirkenmaus und die Bayerische Kurzohrmaus. Bis Ende 2028 sollen wertvolle Lebensräume in lichten Wäldern und im alpinen Offenland untersucht, aufgewertet und langfristig gesichert werden. Zum Auftakt haben sich die Projektpartner jetzt in Garmisch-Partenkirchen getroffen. Und das waren die Oberland-Nachrichten. 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
2: Danke dir, Flo. Wir schauen weiter von den Nachrichten hin zum Oberlandwetter. Und da sehen wir, dass es so langsam ein kleines bisschen wärmer wird. Die Temperaturen, sie steigen. In Altenstadt sind wir mit 13, in Greinau schon mit 14 Grad unterwegs. Im Laufe des Tages ist aber noch viel, viel mehr möglich. Die Spitzenwerte heute an diesem Montag bei bis zu 31 Grad. Erst im Laufe des Abends sind dann vereinzelt mal ein paar Schauer unterwegs. Da kann es ein bisschen ungemütlicher und nass werden. Aber das ist auch so eine leichte Einstimmung auf das, was in dieser Woche noch auf uns wartet. Schauen wir auf den 3-Tage-Trend fürs Oberland, sehen wir nämlich, dass es morgen am Dienstag nochmal warm und sonnig ist, bei bis zu 30 Grad. Ab Mittwoch herbstelt es aber ein bisschen im Oberland. Da sind immer mehr Wolken, Schauer unterwegs, stellenweise kann es auch ziemlich windig werden. Die Temperaturen, die erreichen dann maximal noch knapp 20 Grad.
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2: 9:35. Guten Morgen auf die Straßen. Es dauert gerade ein kleines bisschen länger und zwar auf der B17 zwischen Schongau und Peiting. Immer wieder mal stockender Verkehr. Plant da gute 3 bis maximal 5 Minuten mehr Zeit ein. Und es kann auch an anderen Stellen länger dauern, denn ab heute gibt es wieder neue Baustellen bei uns im Oberland. Betroffen unter anderem die B17 in Steingaden. Da wird die Ortsdurchfahrt erneuert, deswegen hier immer wieder halbseitig gesperrt. Bitte plant da mehr Zeit ein. Das gleiche gilt übrigens auch für den Bereich in Hohenpeißenberg. Auch da wird die Ortsdurchfahrt erneuert und auch da ändert sich jetzt wieder die Verkehrsführung. Auch da kann es mal ein bisschen länger dauern, weil der Weg eben länger ist. Bitte habt es auf dem Schirm und kommt mit uns weiterhin gut informiert und sicher ans Ziel. Natürlich auch mit den neuesten Blitzern. Auf der B17 Hohenfuch in der Ortsdurchfahrt wird fotografiert, in Garmisch-Partenkirchen auf der Hauptstraße beim Autohaus und weiterhin in der Burgstraße. Dann haben wir noch einen Blitzer in Bad Tölz am Friedhof, Königsdorf in der Ortsdurchfahrt oder auch in Bad Kohlgrub ortseinwärts am Feuerwehrhaus. Sollte sich da irgendwas geändert haben, ist ein Blitzer verschwunden, gibt's noch einen frischen? Dann sagt's uns gerne. Ruft einfach an oder schickt eine Nachricht durch per WhatsApp oder auch gern über die Bayerische Oberland-App.
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2: Servus benannt, schön, dass ihr mit dabei seid heute an diesem Montag. Wenn wir gemeinsam gleich nochmal auf das aktuelle Wetter blicken, denn ich habe ja schon gesagt, es kommt im Laufe der Woche so langsam der Herbst auf uns zu, aber davor warten nochmal zwei richtig schöne Tage auf uns. Heute und morgen nämlich, und da werden wir mit Sicherheit wieder ein bisschen tierischen Besuch bekommen. Wie wir damit am besten umgehen, gleich nach den Stranglers und Heart. Das ist Alone hier bei Radio Oberland. Guten Morgen!

0: Zusammen mit den Stranglers geht's rein in diesen Montag hier bei Radio Oberland. Ganz genau 8.43 Uhr haben wir es an einem Tag, der nochmal sehr freundlich wird. Temperaturen von rund 30 Grad, viel Sonnenschein. Das alles wartet eben zum Start in diese Woche nochmal auf uns. Heute und morgen. Da fühlen nicht nur wir Menschen uns wohl, sondern auch natürlich die Wespen im Oberland. Und die sind jetzt nochmal ganz besonders aktiv und wuselig. Was können wir aber machen, damit wir ganz entspannt einfach zusammenleben können? Fragen wir meinen Kollegen Sebastian Will. Sebastian, es gibt doch ganz, ganz viele Hausmittelchen, die angeblich genau dabei helfen sollen. Kannst du da irgendwas empfehlen?
1: Ja, und da ist es wichtig zu wissen, Wespen suchen Nahrung nicht mit den Augen, sondern mit dem Geruchssinn. Einfach ausgedrückt brauchen wir also einen Geruch, der so stark ist, dass die Wespen unser Essen nicht mehr riechen können. Eine Schale mit Kaffeepulver anzünden kann helfen, der Rauch ist aber auch für viele Menschen unangenehm. Etwas besser ist ein starkes Duftöl wie Zitronella oder Nelkenöl.
0: Danke dir, Sebastian. Die Christine hat sich vorher noch gemeldet, hat auch noch einen Tipp durchgeschickt und zwar sagt sie, Teebaumöl soll die Wespen wunderbar abhalten. Danke dir, Christine. Wieder was gelernt und das Oberland hilft sich gegenseitig. Und gerade mit solchen Tipps sollten wir heute und auch morgen durch diese warmen, sonnigen Tage nochmal bestmöglich durchkommen. Und spätestens am Mittwoch, wenn es dann ein bisschen herbstelt und ein bisschen durchwachsener ist, dürften auch die Wespen sich langsam wieder zurückziehen. Hier ist Radio Oberland. Guten Morgen zusammen.

Wir sind jetzt mittendrin in der letzten richtigen Ferienwoche in diesen Sommerferien 2026. Das heißt aber auch, dass wir nochmal mittendrin sind bei uns im geheimen Geräusch bei Radio Oberland. Servus Bernhard, guten Morgen, schön, dass ihr mit dabei seid und wir gemeinsam auch in dieser Woche nochmal rätseln dürfen, denn ich habe noch ganz viele Ausflüge für euch vorbereitet. Zum Beispiel könntet ihr heute Ausflüge oder ein paar Tickets, sagen wir mal so, ein Familienticket für den Alpine Coaster in Oberammergau gewinnen, wenn ihr mir sagen könnt, was sich hinter unserem geheimen Geräusch verbirgt. Deswegen jetzt nochmal gut hinhören, was könnte das hier sein?

Ich habe schon ganz, ganz viele Vorschläge gelesen, von Geldzählautomat bis hin zur Spülmaschine, die Wasser abpumpt. Auch das war nicht ganz richtig. So viel sei verraten, denkt eher mal in die, ich sag mal, handwerkliche Richtung. Damit solltet ihr auf jeden Fall auf den richtigen Weg kommen. Eure Vorschläge gern weiterhin durchschicken per WhatsApp-Nachricht direkt zu mir ins Studio. Und dann werden wir ganz bald mal hören, wer denn der oder diejenige ist, die Person, die sich über die Tickets für den Alpine Coaster dann freuen darf. Ich drücke euch weiterhin ganz fleißig die Daumen.

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3: Mit Florian Buchloh, guten Morgen. Und mit uns gibt's das Wichtigste aus dem Oberland immer zuerst. Ein kleines Dorf, ein großes Spektakel. Mehr als 5000 Menschen haben gestern das Wallgauer Ochsenrennen verfolgt. In der Arena an der Witter traten 19 Ochsen gegeneinander an. Am Ende holten Hansi Schnitzbauer und sein Ochse Kevin den Titel des Werdenfelser Meisters. Das Rennen war bereits die zweite Auflage nach der Premiere zum 125-jährigen Jubiläum der Feuerwehr vor 10 Jahren. Das Wichtigste, alle kamen sicher ins Ziel, kein Mensch und auch kein Tier wurde verletzt. Der Blick auf Bayern, Deutschland und die Welt. Die absolute Mehrheit hat die AfD zwar knapp verfehlt, trotzdem geht sie mit 43,8% als deutlicher Gewinner aus der Landtagswahl in Sachsen-Anhalt hervor. Abgestraft wurde die CDU, die nur 17% einfuhr und gut die Hälfte ihrer Stimmen einbüßen musste. SPD, Grüne und Linke sicherten sich zwischen 8% und 9% und das BSW schaffte es mit 5,3% gerade noch in den Magdeburger Landtag rein. Welche Konsequenzen zieht aber jetzt die Bundespolitik aus der Wahl in Sachsen-Anhalt? Der erste parlamentarische Geschäftsführer der SPD, Wiese, sagte im ARD-Morgenmagazin, dass vor allem die Punkte Rente und Pflege den Menschen Unsicherheit beschert haben.
4: Ich will aber auch selbstkritisch sagen, es liegt auch daran, dass der Bundeskanzler an vielen Stellen auch mit seiner Rhetorik gegenüber Menschen, die arbeiten, den Eindruck erweckt, sie wären faul. Und das trägt natürlich auch zu einer großen Verunsicherung bei. Und da müssen wir, glaube ich, alle an uns arbeiten.
3: Die Reformpakete direkt noch einmal aufschnüren will Wiese aber nicht. Erstmal soll weiter beraten werden. Am Münchner Flughafen sind die beiden Start- und Landebahnen wegen einer, Zitat, verdächtigen Wahrnehmung am Sonntag kurzzeitig gesperrt worden. Wie ein Sprecher der Bundespolizei mitteilte, hatte ein Pilot um kurz nach 16 Uhr etwas Verdächtiges gesehen und die Sicherheitsbehörden informiert. Gefunden wurde nichts, daher wollte der Sprecher auch nicht von einem Drohnenvorfall sprechen. Und das war alles Wichtige aus der Heimat, Bayern, Deutschland und der Welt um kurz nach 9.
5: Danke dir, Flo. Wir schauen jetzt weiter aufs Oberlandwetter, das sich heute nochmal von einer sonnigen, einer ziemlich warmen Seite präsentiert. Die Temperaturen reichen an die 30 Grad Marke ran und das nicht nur heute, sondern auch morgen am Dienstag. Das zeigt uns der 3-Tage-Trend fürs Oberland. Das sind aber auch wirklich die schönsten Tage dieser Woche. Also nochmal nutzen heute und morgen, ganz wichtig. Denn danach wird's immer ungemütlicher. Gerade am Mittwoch, da kommt der Temperatursturz von 30 runter auf die 20er-Marke. Dementsprechend auch immer wieder ein bisschen Wind mit dabei. Stellenweise kann's auch regnen. Es herbstelt einfach ein bisschen im Oberland. Und danach wird's auch erstmal relativ ähnlich bleiben.
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5: 3 Minuten nach 9 haben wir Servus auf die Straßen. Soweit läuft's erstmal, uns liegen keine akuten Meldungen vor, aber bitte denkt dran, dass seit heute neue Baustellen bei uns im Oberland aufgetaucht sind, zum Beispiel in Hohenpeißenberg. Da wird ja weiterhin die Ortsdurchfahrt erneuert, deswegen wieder mal eine veränderte Verkehrsführung. Bitte plant da mehr Zeit ein, das kann im schlechtesten Fall einfach einen größeren Umweg für euch bedeuten. Genauso auch für die B17 in Steingaden, da wird ebenfalls die Ortsdurchfahrt erneuert, deswegen hier immer wieder mal halbseitig gesperrt. Auch da kann sich's immer wieder mal zurückstauen. Alles Wichtige dazu könnt ihr aber auch jederzeit nochmal ganz in Ruhe nachlesen auf radiooberland.de. Die aktuellsten Blitzer stehen weiterhin in Hohenfuch in der Ortsdurchfahrt und zwar auf der B17, dann noch in Garmisch-Partenkirchen auf der Hauptstraße beim Autohaus, Königsdorf in der Ortsdurchfahrt, Bad Tölz am Friedhof, B472 Höhe Hohenbrand oder auch auf der B2 Murnau, wenn ihr an der Kaserne vorbeikommt. Sollte sich da irgendwas geändert haben, gibt es einen frischen Blitzer, ist einer abgebaut worden, habt ihr was Neues für uns gesehen? Dann ruft uns gerne an oder schickt eine Nachricht durch per WhatsApp oder auch gern jederzeit über die Bayerische Oberland-App. Ganz egal, wie ihr es macht, ich sag vielen Dank und wünsche euch eine gute und sichere Fahrt.
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5: Wir sind weiterhin auf der Suche nach der Antwort. Was ist unser geheimes Geräusch heute an diesem Montagmorgen? Das hier ist es nochmal.

Also ich finde diese kleine Pause mittendrin, die ist sehr, sehr verdächtig. Da kann man auf jeden Fall drauf kommen. Schickt eure letzten Vorschläge gern jetzt nochmal durch per WhatsApp-Nachricht direkt zu mir ins Studio. Denn gleich nach Musik von Lenny Kravitz und Bryan Adams werden wir auflösen, was sich dahinter verbirgt und schauen, wer sich freuen darf über Tickets für den Alpine Coaster in Oberammergau. Also noch schnell was durchschicken und mit dabei sein. Okay.

0: zusammen mit Lenny Kravitz, Radio Oberland und mir, Flo Kern, geht's rein in die neue Woche. Guten Morgen an diesem Montag, gleich 13 Minuten nach 9. Wenn ich gemeinsam mit euch jetzt endlich die Lösung rausfinden will, was verbirgt sich hinter unserem
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0: Dann probier's doch gleich mal, und zwar bei der Michi. Die hat sich angemeldet und bei ihr probier's jetzt gleich einmal. Vielleicht geht's ihr ran.
2: Hallo?
0: Hallo, ja. Hier ist der Flo von Radio Oberland. Ist da die Michi?
2: Hallo, ja.
0: Hi, grüß dich. Schön, dass ich dich erreiche, denn du hast ja mitgemacht bei uns beim geheimen Geräusch, richtig?
2: Ja.
0: Weißt du denn zufälligerweise noch, was es heute war?
2: Ja, eine Nähmaschine.
0: Sehr gut, jawohl, bist du vollkommen richtig. Sehr, sehr gut gemacht. Hast es gleich rausgehört oder musstest du kurz nachdenken?
2: Nein, ich habe es gleich rausgehört.
0: Bist du an der Nähmaschine versiert oder ist es eher nicht mehr so dein Ding?
2: Ich habe Hauswirtschaft gelernt damals und habe eigentlich jahrelang genäht.
0: Oh, okay.
2: Als junges Mädel schon. Und dann habe ich es gleich gehört vom Geräusch her. Und meine Tochter ist dann neben dort gestanden beim zweiten Mal. Und dann hat er gesagt, hör mal du, was das ist. Und dann hat sie nämlich auch gesagt, das ist eine Nähmaschine.
0: Gleich schon mal die Information weitergegeben. Wunderbar, so soll es doch sein.
2: Genau.
0: Ja, sehr cool. Wie schaut sonst euer Sommer gerade aus, wenn ich fragen darf? Recht entspannt oder ist viel zu tun?
2: Es ist nur entspannt.
0: Okay, noch entspannt. Wahrscheinlich so ein bisschen der Blick Richtung Schule, oder?
2: Richtung Kindergarten und bei mir nächste Woche dann halt wieder Arbeit.
0: Okay, passt, verstehe. Aber hättet ihr vielleicht noch Zeit und Lust auf einen Ausflug? Wie wäre das denn?
2: Ja, wäre cool.
0: Wie schaut's bei euch mit ein bisschen Action aus? Ist das was für euch?
2: Alles.
0: Oh, okay. Dann habe ich, glaube ich, auf jeden Fall das Richtige für euch dabei. Ich würde euch sehr gern zum Alpine Coaster nach Oberammergau schicken. Herzlichen Glückwunsch.
2: Ja, oh, danke schön. Super. Freue mich drüber.
0: Sehr gut. Da könnt ihr nochmal ganz entspannt auf den Berg rauf, dann wieder runterrasen mit jeder Menge Geschwindigkeit und einfach einen richtig schönen Familienausflug haben.
2: Genau.
0: Sehr cool. Liebe Michi, vielen, vielen Dank fürs Mitmachen bei unserem geheimen Geräusch und euch dann ganz viel Spaß beim Alpine Coaster.
2: Ja, gut. Super.
0: Schönen Tag euch.
2: Ja, danke. Ciao.
0: Ciao.
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0: Robbie Williams. Und She's the One, hier bei uns bei Radio Oberland an diesem Montag. 9.24 Uhr haben wir es jetzt gleich. Und damit ist es in genau 6 Minuten wieder Zeit für einen Blick in die Welt der Oberland-Nachrichten. Und da müssen wir vor allem auch auf die sportliche Schiene achten, denn es ist nicht mehr lang hin, dann geht's wieder los, unter anderem in der Eishockey-Oberliga Süd, und die Vorbereitungen, die laufen jetzt auf Hochtouren. Alles, was ihr dazu wissen müsst, gleich bei uns um 9:30 in den Nachrichten.
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1: Um 9.30 Uhr mit Florian Buchlo. Grüß Gott. Hansi Schnitzbauer und sein Ochse Kevin sind die neuen Werdenfelser Meister. Beim zweiten Walgauer Ochsenrennen setzte sich das Duo gestern gegen 18 weitere Ochsen durch. Mehr als 5000 Zuschauer verfolgten das Rennen in der Arena an der Witter. Damit kamen mehr als dreimal so viele Menschen nach Walgau, wie der Ort selbst Einwohner hat. Verletzt wurde niemand, weder Mensch noch Tier. Die Einnahmen fließen in das neue Feuerwehrgerätehaus. Er soll den Holocaust geleugnet und jüdische Menschen für den Anschlag auf das World Trade Center verantwortlich gemacht haben. Ab heute muss sich ein 71-Jähriger aus Tutzing vor dem Landgericht München II unter anderem wegen Volksverhetzung verantworten. Die Generalstaatsanwaltschaft München wirft außerdem das Verwenden von Kennzeichen verfassungswidriger und terroristischer Organisationen vor. Der Tutzinger soll, seitdem YouTube ihn wegen vorheriger Strafverfahren gesperrt hat, auf Plattformen wie Telegram Verschwörungstheorien verbreiten und den Mord an Millionen Juden durch das Naziregime leugnen. In Hohenpeißenberg beginnt heute der nächste Bauabschnitt bei der Erneuerung der Ortsdurchfahrt. Dafür wird die Hauptstraße zwischen dem Nettomarkt und der Klausenstraße voraussichtlich bis Ende Oktober komplett gesperrt. Die Ortsmitte mit Rathaus und Schächen ist nur von Osten erreichbar, der Ortsteil Hetten und der Nettomarkt nur von Westen. Die Zufahrt zum Netto und die Einmündung der Klausenstraße bleiben frei. Die Eishockey-Oberligisten aus dem Oberland testen weiter für die neue Saison. Der EC Peiting hat am Wochenende zweimal daheim gespielt. Am Freitag zunächst mit 1:2 gegen Kitzbühel verloren, gestern aber mit 4:0 gegen die Unterland Cavaliers aus Südtirol gewonnen. Der SC Rissersee musste sich zweimal geschlagen geben, 2:3 in Füssen und 2:4 daheim gegen die Zeller Eisbären. Erfolgreicher waren die Tölzer Löwen. Sie gewannen ein Vorbereitungsturnier, an dem Miesbach, Geretsried und Klostersee teilgenommen haben. Und das waren die Oberland-Nachrichten. 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
2: Danke dir, Flo. Fassen wir es kurz zusammen beim Eishockey. Es wird schon werden, bin wir uns sicher. Bin ich mir sicher, wollte ich sagen. Zum Saisonstart wird da bestimmt noch ein bisschen was gehen. Und in der Zwischenzeit würde ich sagen, schauen wir jetzt nochmal aufs Oberlandwetter, das heute und morgen auf jeden Fall ein Grund ist, sich zu freuen. Denn es wird nochmal schön sonnig. Die Temperaturen gehen rauf auf bis zu 30 Grad. Ja, stellenweise ein bisschen sehr warm, bin ich ehrlich. Aber wir sollten es trotzdem nochmal genießen und mitnehmen. Denn es sind wirklich die schönsten Tage in dieser Woche. Und spätestens ab Mittwoch wird es insgesamt deutlich herbstlicher. Das zeigt uns der 3-Tage-Trend fürs Oberland. Die Temperaturen gehen dann deutlich zurück auf knapp 20 Grad. Stellenweise kann es ein bisschen windig werden und es ist auch immer wieder mal Regen mit dabei.
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2: 9:30 Uhr, Servus auf die Straßen. Es ist ein bisschen mehr los auf der B17 zwischen Schongau und Peiting. Immer wieder mal stockender Verkehr. Wenn ihr da gute 5 Minuten mehr Zeit einplant, dann seid ihr auf jeden Fall auf der sicheren Seite. Die aktuellsten Blitzer stehen auf der B17 Hohenfurch in der Ortsdurchfahrt, Garmisch-Partenkirchen auf der Hauptstraße beim Autohaus, in Königsdorf in der Ortsdurchfahrt. Bad Tölz, wenn ihr am Friedhof vorbeikommt, B472 Höhe Hohenbrand. Dann hat der Alex sich noch gemeldet mit einer Blitzerbestätigung aus Bad Kohlgrub. Da wird am Ortseingang, wenn ihr am Feuerwehrhaus vorbeikommt, fotografiert. Und in Deutenhausen, da wird ebenfalls noch in der Ortsdurchfahrt die Geschwindigkeit gemessen. Habt ihr noch was gesehen? Hat sich da was geändert? Dann sagt es uns gerne, indem ihr anruft oder eine Nachricht dalasst per WhatsApp oder auch gern über die Bayerische Oberland-App. Ganz egal, wie ihr es macht, ich sag vielen Dank und wünsche euch eine gute und sichere Fahrt.
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2: Servus benannt, hier ist Radio Oberland an diesem Montag. Schön, dass ihr mit dabei seid und wir gemeinsam gleich mal wieder schauen können, was sich eigentlich diese Woche alles noch so ergeben könnte. Welche tollen Veranstaltungen auf uns warten, was wir in dieser letzten richtigen Ferienwoche noch alles unternehmen können. So viel vorweg, jede Menge. Und zwar für jeden unterschiedlichen Geschmack ist was mit dabei. Aber dazu gleich mehr. Jetzt starten wir erstmal rein mit großartiger Musik von Mike and the Mechanics und Phil Collins. I wish it would rain down an diesem Montag, ganz genau 5 nach halb 10.

0: Hier ist Radio Oberland an diesem Montag gleich 9:45. Wir schauen gemeinsam mit euch auf die Dinge, die in dieser Woche wieder auf uns warten.
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0: Zum Beispiel ein ganz besonderer Brauch, der jetzt wieder stattfindet, nämlich der Schafabtrieb in Mittenwald. Die Schafe kommen jetzt am Ende des Sommers wieder heim, lassen die Sommerweiden hinter sich und werden im Tal zurück begrüßt. Sei doch hier mit dabei am 12. und am 13. September in Mittenwald. Die Express Brassband kommt zu uns ins Oberland. Das Münchner Kollektiv bringt unter anderem Jazz, New Orleans Brass oder auch Latin nach Peißenberg auf die Bühne des Sowieso. Schaut vorbei und erlebt in toller Atmosphäre großartige Musik live. Am 12. September in Peißenberg. Und Technik, Wasser und die Menschen hinter der Ammergaubahn. Das können wir alles genauer kennenlernen beim Tag des offenen Denkmals am Bahnwasserkraftwerk Kammerl bei Saulgrub. Erlebt das technische Netzwerk, das vor mehr als 120 Jahren schon die Elektrifizierung der Bahnstrecke Murnau-Oberammergau möglich machte. Seid mit dabei am 13. September beim Tag des offenen Denkmals. Alle Infos dazu könnt ihr gerne nochmal nachlesen auf radiooberland.de oder auch jederzeit in der Bayerischen Oberland-App. Ganz egal, wo es für euch hingeht, wir wünschen euch ganz viel Spaß und begleiten euch natürlich mit großartiger Musik, gleich von Ray Garvey und das hier, das ist Nick Kershaw und The Riddle. Schönen guten Morgen an diesem Montag.

0: 9.53 Uhr. Hier ist Radio Oberland an diesem Montag. Servus beieinander, schön, dass ihr mit dabei seid und wir nochmal gemeinsam auf die Straßen schauen, denn es ist gerade noch ein frischer Blitzer gemeldet worden. In Wessobrunn in der Ortsdurchfahrt wird fotografiert. Dankeschön für die Meldung. Wenn ihr auch noch was gesehen habt, sagt uns gern Bescheid, ruft an oder schickt eine Nachricht durch per WhatsApp oder nutzt auch gern jederzeit die Bayerische Oberland-App. Alles weitere Wichtige von den Straßen gibt's natürlich auch gleich wieder bei uns im Radio Oberland Verkehrsservice um kurz nach 10, dann bei Kollegin Theresa Pritschow.
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3: Ich bin Joshua Heise. Die AfD hat die Landtagswahl in Sachsen-Anhalt laut vorläufigem Endergebnis mit 43,8% klar gewonnen, verfehlt aber die absolute Mehrheit. Die CDU landet bei rund 17%, SPD, Grüne und Linke liegen zwischen 8 und 9%. Während die FDP aus dem Landtag fliegt, schafft es das BSW mit 5,3% gerade noch rein und hat der AfD eine Zusammenarbeit angeboten. Klare Verliererin der Wahl in Sachsen-Anhalt ist die CDU, die knapp die Hälfte der Stimmen einbüßte. Kann sich Kanzler Merz trotzdem noch halten? Kanzleramtschefin Waken sagte im ARD-Morgenmagazin:
4: Friedrich Merz führt eine Bundesregierung, die jetzt notwendige, aber auch schwierige Reformen angehen muss. Und es wäre jetzt, glaube ich, das Falscheste, wenn wir Personalfragen stellen würden. Die Regierung ist für 4 Jahre gewählt, der Bundestag ist für 4 Jahre gewählt. Wir brauchen jetzt hier auch eine gewisse Stabilität.
3: Eine Zusammenarbeit mit der AfD in Sachsen-Anhalt schloss Waken erneut klar aus. Die deutsche Industrieproduktion ist im Juli überraschend gesunken. Das Statistische Bundesamt meldet ein Minus von 1,1% im Vergleich zum Vormonat. Treibend war demnach vor allem ein Rückgang in der Autobranche. Ökonomen hatten eigentlich mit einem leichten Anstieg gerechnet. Zudem wurde der Produktionswert vom Juni nachträglich nach unten korrigiert. Statt einem leichten Plus gab es Stagnation. Am Mittwoch wird Norwegens König Harald beerdigt. Dazu reisen Royals und Staatsoberhäupter aus aller Welt an. Der britische König Charles bleibt protokollgemäß daheim. Er wird von Thronfolger Prinz William vertreten. Aus Deutschland kommt Bundespräsident Steinmeier. Bis zur Beisetzung können alle, die wollen, in der Schlosskapelle von Oslo persönlich Abschied von Harald nehmen. Er war am 28. August verstorben.
5: Wir machen mit den Wetteraussichten weiter auf Radio Oberland. 20 Grad in Bad Heilbrunn am Kurpark, 20 sind es auch in Weilheim. Sonne-Wolken-Mix zum Wochenstart bei uns im Oberland. Bei 25 bis 30 Grad in der Spitze. Am frühen Abend kann es regnen. Der 3-Tage-Trend. Morgen wird sonnig und nochmal heiß. Mittwoch und Donnerstag kühler mit Regen.
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5: Ihr habt freie Fahrt durchs Oberland. Die aktuellsten Blitzer auf der B17 in Hohenfurch, B2 Garmisch-Partenkirchen Hauptstraße, Königsdorf in der Ortsdurchfahrt, Bad Tölz am Friedhof und B472 zwischen Peisenberg und Peitingenhöhe Hohenbrand. Schickt doch gerne WhatsApp oder ruft an, wenn auch ihr was habt für uns. Die Nummer gibt's auf radiooberland.de. Gute Fahrt!
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5: Servus zusammen, Teresa Pritschow begleitet euch rein in die letzte Ferienwoche. Mit Radio Oberland gibt's den besten Sound dazu, gleich die Cranberries nach Tina Turner.

0: Vormittag um 10 nach 10. Schön, dass ihr mit dabei seid.
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0: Eine Runde Alpine Coaster fahren in der Aktivarena am Kolben Oberammergau. Das macht die Michi mit ihrer Familie. Sie hat heute in der Früh unser geheimes Geräusch beim Flo erkannt, die Nähmaschine. Wir hören nochmal rein.
2: Wie schaut's bei euch mit ein bisschen Action aus? Ist das was für euch?
3: Alles.
2: Oh, okay. Dann habe ich, glaube ich, auf jeden Fall das Richtige für euch dabei. Ich würde euch sehr gern zum Alpine Coaster nach Oberammergau schicken. Herzlichen Glückwunsch.
3: Ja, oh, danke schön. Super. Freue mich drüber. Super.
0: Wir von Radio Oberland wünschen ganz viel Spaß und schöne Ferien daheim.
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0: schönen Vormittag mit uns von Radio Oberland. Der Beda hat uns einen neuen Blitzer gemeldet.
1: Wesselbrunn Ortsdurchfahrt beidseitig.
0: Dankeschön, Beda. Und alle Blitzer gibt's auf der Radio Oberland Homepage und auch in der Bayerischen Oberland App im Überblick.
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1: Um 10.30 Uhr mit Florian Buchlo. Grüß Gott. Wer im Oberland gerade noch ein Dirndl oder eine Lederhose fürs Oktoberfest sucht, der sollte bei Online-Schnäppchen besonders vorsichtig sein. Die Verbraucherzentrale Bayern warnt vor Fake-Shops, die über soziale Medien mit hohen Rabatten und angeblichen bayerischen Trachtenmanufakturen werben. Das Problem: hinter dem angezeigten bayerischen Namen kann ein Händler im Ausland stecken. Die Ware kommt dann möglicherweise gar nicht oder sieht völlig anders aus als auf den Bildern. Deshalb rät die Verbraucherzentrale Bayern, vor dem Kauf unbedingt Impressum, Rücksendebedingungen und unabhängige Bewertungen prüfen. 19 Ochsen, mehr als 5000 Zuschauer und ein neuer Werdenfelser Meister. In Wallgau war gestern ordentlich was los. Zum zweiten Mal überhaupt hat die dortige Freiwillige Feuerwehr das Ochsenrennen in der Arena an der Witter veranstaltet. Durchgesetzt hat sich am Ende Hansi Schnitzbauer mit seinem Ochsen Kevin. Die Einnahmen des Spektakels fließen in das neue Feuerwehrgerätehaus, das im vergangenen Frühjahr Richtfest gefeiert hat. 8 betrunkene Hooligans sollen in Peißenberg Jugendliche bedroht haben. Tatsächlich gab es diese offenbar gar nicht. Ein 15-Jähriger hatte in der Nacht zum Samstag den Notruf gewählt und von der angeblichen Bedrohung berichtet. Als die Polizei nach ihm suchte, fanden die Beamten weder Hooligans noch seine angekündigten Kumpels. Stattdessen trafen sie den 15-Jährigen selbst dann auf der Flucht mit seinem Fahrrad. Laut Polizei war er bereits früher wegen missbräuchlicher Notrufe aufgefallen. Jetzt gibt es erneut eine Anzeige. Für Deutschlands Basketballerinnen um Landsbergerin Leonie Fiebig ist bei der Heim-WM vor dem letzten Gruppenspiel noch alles möglich. Vom Gruppensieg bis zum Aus. Nach der Auftaktniederlage gegen Spanien zeigte das DBB-Team gegen Japan ein anderes Gesicht und gewann deutlich. Jetzt wartet Mali. Auf dem Papier die vermeintlich einfachste Aufgabe. Tatsächlich aber das Überraschungsteam der Gruppe, die Nummer 18 der Welt, hat Spanien geschlagen. Spielbeginn ist um 17.50 Uhr. Und das waren die Oberland-Nachrichten. 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
2: Wir schauen aufs Wetter und die aktuellen Temperaturen. 20 Grad in Burgen, 21 sind es an der Grotte in Habach. Hoch Ulrich bringt Sonne, Wolken und bis zu 30 Grad heute der 3-Tage-Trend. Auch morgen dann nochmal schön sonnig und heiß bei 30 Grad. Viele Wolken, Regen und kühlere Temperaturen ab Mittwoch.
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2: Ihr habt freie Fahrt durchs Oberland. Die aktuellsten Blitzer in Seeshaupt, Weilheimer Straße beidseitig. In Wessobrunn, Ortsdurchfahrt, auch da werdet ihr beidseitig geblitzt. B17 in Hohenfurcht steht einer, B2 Garmisch-Partenkirchen Hauptstraße, Bad Hölz am Friedhof und in Königsdorf in der Ortsdurchfahrt. Schickt gerne WhatsApp oder ruft an, wenn auch ihr was habt, Blitzerstaus oder andere Verkehrsbehinderungen. Die Nummer auf der Radio Oberland Homepage. Kommt gut und vor allem sicher an euer Ziel.
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2: Servus und schön, dass wir beieinander sind. 6 Wochen Sommerferien gehen so langsam, aber sicher zu Ende bei uns im Oberland. Haben Lehrer eigentlich auch die ganze Zeit frei? Wir fragen gleich nach bei Lehrerin Nadja nach Zucchero und Paul Young und dem Boss plus Springsteen.

0: Sommerland am Montagvormittag, den 7. September. 6 Wochen im Sommer und dann noch einmal 6 Wochen übers ganze Jahr verteilt. So schauen die Schulferien bei uns in Bayern aus. Und da heißt es ja immer wieder, dass Lehrer zu viel Urlaub hätten. Aber sind denn jetzt wirklich alle Ferien bei Lehrern auch automatisch Urlaub? Wir haben mit Nadja Hoffmann gesprochen. Sie ist Lehrerin am Gymnasium.
1: Die Sommerferien sind am wahrscheinlichsten, dass man sich da größere Zeiträume mal freinehmen kann, weil da einfach keine Korrekturen anfallen. Ich persönlich nehme immer die Hälfte frei und arbeite die Hälfte der Zeit 8 Stunden am Tag. Und natürlich, Lehrkräfte müssen, wenn sie sich Urlaub nehmen, um zum Beispiel wegzufahren, den Urlaub in den Ferien nehmen. Das heißt, jemand kann vielleicht Pfingsten wegfahren, hat aber in den anderen Ferien mehr zu tun.
0: Und der alte Spruch, Lehrer haben vormittags recht und nachmittags frei, der gilt so auch nicht mehr.
1: Man muss es so sehen, dass wir zu etwas mehr als 50% im Homeoffice sind. Die ganze Vorbereitung, Korrekturen und so weiter, das ist natürlich unsichtbar für jeden Beobachter. Der Unterricht, den ich halte, der ist der kleinste und eigentlich entspannteste Teil meiner Arbeit. Pro Stunde fallen sicherlich 1 Stunde Vor- und Nachbereitungszeit an.
0: Dann hätten wir das also auch mal geklärt. Ferien sind für Lehrer keine pure Freizeit.

0: Hier ist Radio Oberland für euren Vormittag um kurz vor 11. Gut informiert geht's durch. In den nächsten 3 Jahren, da können am Arbeitsmarkt bei uns in Deutschland mehr als 700.000 Fachkräfte fehlen. An was das liegt, gibt's gleich um 11 im Nachrichtenupdate auf Radio Oberland.
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3: Ich bin Helen Martin. Bis 2029 könnten dem deutschen Arbeitsmarkt rund 723.000 Fachkräfte fehlen. Das wären fast doppelt so viele wie 2025, zeigt eine Studie des Instituts der Deutschen Wirtschaft. Besonders große Verluste wird es demnach wohl bei Verkäufern geben, aber auch in den Berufsgruppen Kinderbetreuung und Erziehung sowie im sozialen Bereich und in der Pflege. Grund ist der bevorstehende Renteneintritt der Babyboomer. Mit 5,3% ist das BSW gerade noch so in den Landtag von Sachsen-Anhalt eingezogen und hat direkt bekräftigt, dass sie der AfD zu einem Ministerpräsidenten verhelfen würde. Die Partei habe immer gesagt, dass man sich nicht an einer Brandmauerpolitik beteiligen wolle, sagte BSW-Spitzenkandidat Schulze im Deutschlandfunk. Alle anderen Parteien schließen eine Zusammenarbeit aus. Nach Sachsen-Anhalt ist vor Berlin und Mecklenburg-Vorpommern. Da stehen in zwei Wochen die nächsten Wahlen an. Linken-Co-Chefin Schwertner will deshalb weiter klare Kante zeigen. Im ARD-Morgenmagazin sagte sie:
4: Ich spüre in Berlin gerade diese Stimmung. Wollen wir wirklich ein Weiter-so mit der CDU, mit Kürzungen in der Stadt? Oder wollen wir die Mieten bezahlbar machen? Und darum geht es jetzt in Berlin bei der Wahl, in Mecklenburg-Vorpommern darum, auch die AfD von der Macht fernzuhalten. Und dafür braucht es eine starke Linke.
3: Die Linke hat bei der Wahl als einzige Partei neben der AfD 3 Direktmandate geholt. Schwere Unwetter haben Teile von Japan heimgesucht. In der Präfektur Fukushima kam laut japanischen Medien eine Frau ums Leben, als ihr Auto durch starken Regen in einer Unterführung überflutet wurde. Die Evakuierungsaufrufe in verschiedenen Regionen wurden inzwischen aufgehoben. Weil neue starke Regenfälle angekündigt sind, hat die Regierung in Tokio einen Krisenstab gebildet. Nächste Woche Samstag beginnt das Münchner Oktoberfest. Vor dem Bayerischen Oberlandesgericht startet diesen Freitag ein Prozess, in dem es um die Zukunft des weltweit größten Volksfests geht. Der Wirt Alexander Egger will erreichen, dass die Wiesenzelte europaweit ausgeschrieben werden. Die Münchner Wiesenwirte warnen hingegen vor einer Kommerzialisierung durch internationale Konzerne. Wann das Urteil fällt, ist unklar.
5: Damit geht's auf Radio Oberland zum Wetter. 24 Grad in Obersöchering, 22 sind's in Reichling. 25 bis 30 Grad gibt's zum Start jetzt in die letzte Sommerferienwoche im Oberland mit Sonne und Wolken. Abends kann's regnen. Der 3-Tage-Trend, morgen dann auch nochmal schönes und heißes Badewetter mit 30 Grad. Ab Mittwoch unbeständig und kühler.
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5: Es ist alles ruhig auf unseren Straßen. Bei den Blitzern ist was los. Hier die aktuellsten in Seeshaupt auf der Weilheimer Straße beidseitig. In Wessobrunn auch in beide Richtungen in der Ortsdurchfahrt. B17 in Hohenfurch, B2 Garmisch-Partenkirchen Hauptstraße, Königsdorf steht einer und in Bad Tölzhöhe Friedhof. Schickt gerne WhatsApp oder klingelt durch. Die Nummer gibt's auf der Radio Oberland Homepage. Euch eine gute und sichere Fahrt weiterhin.
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5: Servus und schön, dass ihr mit dabei seid. Jetzt im Spätsommer, da lassen wir uns doch ein Zwetschgendatschi gerne schmecken. Und Wespen essen da ja auch ganz gerne mal mit, wenn wir draußen sind. Wie wir die verjagen können, ganz natürlich. Wir haben gleich ein paar Tipps zum Ausprobieren. Nach den Rolling Stones.

0: 11 nach 11, hier ist Radio Oberland. Schönen Montagvormittag mit uns. Heute Morgen ist es ja nochmal richtig schön sonnig und warm. Da sind wir doch gerne draußen unterwegs und das sind ja gerade auch die Wespen. Und das kann dann beim Essen auf dem Balkon oder im Garten auch ziemlich ungemütlich werden. Deswegen hat sich Kollege Sebastian Will schlau gemacht. Sebastian, wie können wir denn verhindern, dass uns beim Essen im Freien die Wespen ständig überfallen?
1: Am besten ist es, wenn wir verhindern, dass eine Wespe überhaupt auf unserem Essen landen kann. Denn erst dann erkennt sie die Nahrung richtig und setzt eine Duftmarkierung ab. Und dieser Duft zeigt anderen Wespen in der Umgebung an, dass es da was zu holen gibt. Ja, und schon kommen immer mehr angeschwirrt. Also am besten einen großen Teller auf den Tisch stellen, auf dem dann alles für die Brotzeit oder fürs Grillen drauf liegt und das dann mit einer Haube abdecken, damit die Wespen nicht drankommen.
0: Und was ist denn mit einer Sprühflasche? Hilft die?
1: Eine Sprühflasche mit Wasser kann gegen eine einzelne Wespe mal kurz helfen. Die denkt dann, es wird kalt, es regnet, ich flieg lieber nach Hause. Aber schon nach wenigen Metern ist die Wespe trocken und kommt wieder zurück. Wenn das Wespennest ganz in der Nähe ist, dann können die Tiere dadurch sogar aggressiv werden.
0: Also Wassersprühflasche eher nix. Dankeschön, Sebastian. Mit einem Duftöl, zum Beispiel einem Nelkenöl, sollten die Wespen uns dann auch beim Essen in Ruhe lassen, weil dieser Geruch dann den Essensgeruch übertönt. Doch einfach mal ausprobieren.

0: Ihr hört Radio Oberland um kurz vor 11:30. Gut informiert geht's mit uns durch den Vormittag. Auf der B2 wird der Tunnel Oberau in dieser Woche noch vorm Schulstart gewartet. Deswegen geht's über Oberau für alle Pendler. Alle Infos dazu gleich um 9:30 in unseren Oberland-Nachrichten.
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1: Um 11.30 Uhr mit Florian Buchlor. Grüß Gott. Das vermeintliche Wiesenschnäppchen kann schnell teuer werden. Davor warnt die Verbraucherzentrale Bayern, auch Trachtenfans im Oberland. Gerade jetzt werden Dirndl und Lederhosen online mit Rabatten von bis zu 60% angeboten. Hinter solchen Shops können Fake-Shops stecken. Die Ware wird gar nicht geliefert oder kommt aus dem Ausland und hat wenig mit dem Angebot auf der Website zu tun. Deshalb rät die Verbraucherzentrale, Anbieter vor dem Kauf genau zu prüfen und bei reiner Vorkasse nicht zu bestellen. Autofahrer müssen sich am Tunnel Oberau auch in dieser Woche auf Umleitungen einstellen. Wegen Wartungsarbeiten wird bis voraussichtlich Donnerstag abwechselnd eine der beiden Tunnelröhren gesperrt. Heute und morgen ist die Röhre in Richtung München dran, am Mittwoch und Donnerstag die Fahrbahn Richtung Garmisch-Partenkirchen. Der Verkehr wird jeweils durch Oberau geleitet. Zuletzt ist der Tunnel eigentlich für einen Gegenverkehrsbetrieb aufgerüstet worden. Die dafür nötige Freigabe lässt allerdings noch auf sich warten. In Schondorf am Ammersee wird die Ortsdurchfahrt in dieser Woche nachts gesperrt. Betroffen ist die Staatsstraße zwischen Schulstraße und Rosestraße. Von heute Abend bis Samstagmorgen ist die Strecke an 5 Nächten jeweils zwischen 9 und 6 Uhr komplett dicht. Tagsüber kann die Straße befahren werden. Grund sind Arbeiten zur Erneuerung der Ortsdurchfahrt. Seltene Tiere im Alpenraum sollen künftig besser geschützt werden. Dafür haben unter anderem der Alpenzoo Innsbruck und der Bayerische Naturschutzverband LBV das grenzüberschreitende Projekt Zivaco gestartet. Im Mittelpunkt stehen der seltene Zitronenzeisig, die Waldbirkenmaus und die Bayerische Kurzohrmaus. Bis Ende 2028 sollen wertvolle Lebensräume in lichten Wäldern und im alpinen Offenland untersucht, aufgewertet und langfristig gesichert werden. Zum Auftakt haben sich die Projektpartner jetzt in Garmisch-Partenkirchen getroffen. Und das waren die Oberland-Nachrichten. 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
2: Danke Flo fürs Nachrichten-Update. Wir schauen aufs Wetter und die aktuellen Werte in Unterammergau an der Ammerbrücke 23 Grad, 24 in Starnberg. Sonne und Wolken begleiten uns rein in die letzte Ferienwoche im Oberland bei 30 Grad heute in der Spitze. Der Drei-Tage-Trend morgen dann auch nochmal schön und heiß mit 30 Grad, wechselhaft und kühler dann am Mittwoch und Donnerstag.
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2: B2 Richtung Garmisch-Partenkirchen am Tunnel Farchand Blockabfertigung. Die aktuellsten Blitzer auf der B2 Garmisch-Partenkirchen Mittenwalder Straße beim Getränkemarkt. Seeshaupt-Weilheimer Straße beidseitig in Wessobrunn auch beidseitig. B17 Hohenfurch in Königsdorf in der Ortsdurchfahrt und in Bad Hölz am Friedhof. Schickt doch gerne WhatsApp oder eine Sprachnachricht, wenn ihr was haben solltet. Die Nummer und die komplette Blitzerliste im Überblick auf der Radio Oberland Homepage.
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2: Servus und schön, dass wir beieinander sind hier auf Radio Oberland. Die Zeit vergeht im Urlaub gefühlt immer schneller als sonst. Warum das so ist, das hört ihr nach den Scorpions und Chicago hier auf Radio Oberland. Schönen Montag!

0: Musik aus Deutschland von den Scorpions. Ihr hört Radio Oberland um 20 vor 12. Gerade liegt man noch schön am Strand in der Sonne und auf einmal sind wir auch schon wieder im Auto oder im Flieger zurück nach Hause. Der Urlaub, der rauscht gefühlt oft an einem vorbei, was man vielleicht von einer Arbeitswoche nicht behaupten kann. Warum denn, Kollegin Julia Masselkopf?
1: Schon gewusst? Warum vergeht die Zeit im Urlaub so schnell?
2: Unser Gehirn misst Zeit nicht objektiv in Minuten und Stunden, sondern nach Eindrücken. Im Alltag läuft vieles automatisiert ab. Wir fahren bekannte Strecken, sitzen am Schreibtisch, tun Dinge, die wir 100-mal schon gemacht haben. Das kann oft langweilig sein und Langeweile zieht sich wie Kaugummi. Im Urlaub passiert eins nach dem anderen. Wir erleben so viel Neues und unser Gehirn hat gar keine Zeit, sich zu langweilen. Und dann noch die ganzen Emotionen, die wir dabei fühlen. Da ist der Urlaub ruckzuck vorbei.

0: Hier ist Radio Oberland am Vormittag. Der Heiko hat uns gerade eine Sprachnachricht reingeschickt.
1: Ja, servus, da ist der Heiko. Ich hätte eine Blitzerentwarnung für euch, und zwar der Blitzer in Königsdorf in der Hauptstraße ist entfernt. Pfiat euch.
0: Dankeschön fürs Bescheid geben. Euch allen eine gute und sichere Fahrt durchs Oberland.
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3: Ich bin Helen Martin. Volkswagen will sein Werk in Osnabrück verkaufen, und zwar an den Finanzinvestor Aurelius und das Land Niedersachsen. Wie der Autobauer mitgeteilt hat, soll der Standort Schritt für Schritt zu einem Kompetenzzentrum für Sicherheits- und Verteidigungslösungen weiterentwickelt werden. In dem Werk geht es um 2000 Jobs, die Autoproduktion läuft nächstes Jahr aus. Generell steckt der Volkswagen-Konzern tief in der Krise, zehntausende Jobs sollen in den nächsten Jahren abgebaut werden. Wer berät die Kunden, wenn 39.000 Verkäuferinnen und Verkäufer fehlen? In keiner anderen Berufsgruppe könnten bis 2029 so viele Fachkräfte fehlen wie im Verkauf. Das zeigt eine Studie des Instituts der Deutschen Wirtschaft. Insgesamt könnten demnach in den nächsten drei Jahren 723.000 Fachkräfte fehlen. Das wären fast doppelt so viele wie 2025. Auch der soziale Bereich und die Pflege dürften stark betroffen sein. Grund ist, dass viele Babyboomer kurz vor ihrer Rente stehen. Saubere Luft wird auch in Europa immer seltener und Hitzewellen und Waldbrände erschweren den Kampf weiter. Das zeigt ein neuer Bericht der Weltwetterorganisation. Extreme Brände setzen giftigen Rauch mit gefährlichem Feinstaub frei. Gleichzeitig lässt die Hitze mehr bodennahes Ozon entstehen. Feinstaub und Ozon erhöhen das Risiko für Herzinfarkte, Schlaganfälle und Atemwegserkrankungen. Fast jeder Fünfte zwischen 16 und 65 Jahren kann trotz jahrelangem Schulunterricht nicht gut lesen und schreiben. Das zeigt eine Studie der Universität Hamburg. Vor allem Behördenbriefe, Arbeitsverträge oder digitale Formulare machen den Betroffenen Schwierigkeiten. Vorlesefunktionen und KI-Assistenten könnten helfen, doch gerade Betroffene können sich solche Geräte seltener leisten und haben oft weniger digitale Kompetenzen. Die Bundespolizei hat auf der A3 nahe Rußdorf ein Auto mit 11 Menschen gestoppt, darunter 6 Kinder. Das Fahrzeug hatte nur 8 Sitzplätze. Einige Kinder sollen unangeschnallt im Kofferraum und auf dem Boden gesessen haben. Kindersitze gab es keine. Die Polizei hat dem Fahrer die Weiterfahrt untersagt.
4: Wir machen mit den Wetteraussichten weiter. In Utting 24 Grad, 25 sind es in Bernried. Sonne-Wolken-Mix zum Wochenstart heute bei uns im Oberland. 25 bis 30 Grad maximal. Und am frühen Abend kann es regnen. Der 3-Tage-Trend. Morgen wird es nochmal sonnig und heiß. Mittwoch und Donnerstag kühler mit Regen.
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4: Die B2 Richtung Garmisch-Partenkirchen. Tunnel Feichentier Blockabfertigung staut sich knappe Viertelstunde länger. Und in Schongau ist die Startstraße 2014, die Bahnhofstraße, beim Lidl wegen einem Wasserrohrbruch gesperrt. Die aktuellsten Blitzer auf der B2 Garmisch-Partenkirchen-Mittenwalder Straße beim Getränkemarkt. Seeshaupt-Weilheimer Straße beidseitig. Wessobrunnen der Ortsdurchfahrt auch beidseitig. Auf der B17 in Hohenfurch steht ein Blitzer in Bad Tölz am Friedhof und in Königsdorf. Na, beziehungsweise der in Königsdorf, der ist weg. Pardon. Schickt gerne WhatsApp oder klingelt durch, wenn ihr was habt für uns. Die Nummer gibt's auf der Radio Oberland Homepage. Gute Fahrt!
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4: Servus zusammen, hier ist Radio Oberland am Mittag und wir von Radio Oberland haben auf jeden Fall die besten Hörer überhaupt. Hörerin Sieglinde aus Peiting, die war gerade hier bei uns im Sender und hat uns an Zwetschgendatschi vorbeigebracht. Extra für uns gebacken. Liebe Sieglinde, vielen lieben Dank, den lassen wir uns auf jeden Fall schmecken. Auf dich!

0: Damals noch mit langen Haaren, Bon Jovi und Runaway für euren Montagmittag.
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0: Letzte Ferienwoche heißt letzte Woche beim geheimen Geräusch hier auf Radio Oberland. Wir geben nochmal alles und machen eure Ferien daheim noch schöner. Und heute in der Früh hat Michaela aus Steingarten alles richtig gemacht beim Flo. Wir hören nochmal rein.
2: Wie schaut's bei euch mit ein bisschen Action aus? Ist das was für euch?
3: Alles.
2: Oh, okay. Dann habe ich, glaube ich, auf jeden Fall das Richtige für euch dabei. Ich würde euch sehr gern zum Alpine Coaster nach Oberammergau schicken. Herzlichen Glückwunsch.
3: Ja, oh, danke schön. Super. Freue mich drüber. Super.
0: Und heute Nachmittag haben wir dann noch Tickets fürs Kartfahren in Kaufbeuren für euch. Also weiterhin gut zuhören, wenn das geheime Geräusch kommt. Viel Glück und viel Spaß beim Miträtseln.
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1: Um 12.30 Uhr mit Florian Buchlo. Grüß Gott. Wer im Oberland gerade noch ein Dirndl oder eine Lederhose fürs Oktoberfest sucht, der sollte bei Online-Schnäppchen besonders vorsichtig sein. Die Verbraucherzentrale Bayern warnt vor Fake-Shops, die über soziale Medien mit hohen Rabatten und angeblichen bayerischen Trachtenmanufakturen werben. Das Problem, hinter dem angezeigten bayerischen Namen kann ein Händler im Ausland stecken. Die Ware kommt dann möglicherweise gar nicht oder sieht völlig anders aus als auf den Bildern. Deshalb rät die Verbraucherzentrale Bayern vor dem Kauf unbedingt Impressum, Rücksendebedingungen und unabhängige Bewertungen prüfen. Er soll den Holocaust geleugnet und jüdische Menschen für den Anschlag auf das World Trade Center verantwortlich gemacht haben. Ab heute muss sich ein 71-Jähriger aus Tutzing vor dem Landgericht München II unter anderem wegen Volksverhetzung verantworten. Die Generalstaatsanwaltschaft München wirft außerdem das Verwenden von Kennzeichen verfassungswidriger und terroristischer Organisationen vor. Nasse Fahrbahnen haben am Samstag auf der A95 zu zwei Unfällen im Oberland geführt. Die Verkehrspolizei Weilheim nimmt das zum Anlass für einen eindringlichen Appell. Bei Iffeldorf und Starnberg gerieten Autos wegen nicht angepasster Geschwindigkeit in Schleudern und prallten gegen Schutzplanken. Eine 17-Jährige wurde dabei leicht verletzt. Die Polizei erinnert daran, dass die Bodenhaftung bei Regen deutlich abnimmt. Autofahrer sollten deshalb ihre Geschwindigkeit reduzieren und den Sicherheitsabstand vergrößern. Die Eishockey-Oberligisten aus dem Oberland testen weiter für die neue Saison. Der EC Peiting hat am Wochenende zweimal daheim gespielt. Am Freitag zunächst mit 1:2 gegen Kitzbühel verloren, gestern aber mit 4:0 gegen die Unterland Cavaliers aus Südtirol gewonnen. Der SC Rissersee musste sich zweimal geschlagen geben, 2:3 in Füssen und 2:4 daheim gegen die Zeller Eisbären. Erfolgreicher waren die Tölzer Löwen. Sie gewannen ein Vorbereitungsturnier, an dem Miesbach, Geretsried und Klostersee teilgenommen haben. Und das waren die Oberland-Nachrichten. 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
2: Danke Flo, damit machen wir mit dem Wetter weiter. 24 Grad in Krün, an den Osterseen in Iffeldorf 26 Grad. Hoch Ulrich bringt uns Sonne und Wolken bei bis zu 30 Grad. Der Drei-Tage-Trend auch morgen nochmal schön sonnig und heiß bei bis zu 30 Grad maximal. Viele Wolken, Regen und kühlere Temperaturen ab Mittwoch.
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2: Die B472 ist zwischen Ingenried und Ob gesperrt. B2 Richtung Garmisch-Partenkirchen am Tunnel fahre ich an Blockabfertigung. Es staut sich. Und in Schongau ist die Bahnhofstraße beim Lidl wegen einem Wasserrohrbruch gesperrt. Die aktuellsten Blitze habt ihr uns gemeldet im Penzberg-Seeshaupter Straße beim Möbelhaus. B2 Garmisch-Partenkirchen, Mittenwalder Straße beim Getränkemarkt, Seeshaupt-Weilheimer Straße beidseitig, Wessobrunn in der Ortsdurchfahrt auch beidseitig, Bad Hölz am Friedhof und B17 in Hohenfurch. Schickt gerne WhatsApp oder klingelt durch, wenn ihr was haben solltet, die Nummer auf der Radio Oberland Homepage. Fahrt vorsichtig und kommt gut an.
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2: Schöne Mittagspause wünschen wir euch von Radio Oberland jetzt mit Sting und Sam Brown.

0: entspannten Montagmittag mit uns von Radio Oberland. Die Sommerferien gehen langsam auf die Zielgerade. 6 Wochen frei für Schüler und Lehrer. Haben die denn tatsächlich 6 Wochen am Stück frei oder arbeiten Lehrer in den Ferien? Wir haben bei Nadja Hoffmann nachgefragt. Sie ist Bio- und Chemielehrerin am Gymnasium.
1: Also rein theoretisch ist das möglich. Viele Kollegen machen das so, dass sie frei nehmen in der Zeit. Habe ich früher auch so gemacht. Hat aber auch die Folge, dass man dann die Zeit wieder reinarbeitet. Während der Unterrichtszeit 10 bis 13 Stunden sind dann keine Seltenheit. Seitdem ich Mama bin, muss ich das ein bisschen anders organisieren und versuche in den Ferien meine Unterrichtsvorbereitung vorzuentlasten. Und deshalb arbeite ich ungefähr 50% der Ferien trotzdem.
0: Also in den Ferien haben Lehrer komplett frei. Stimmt irgendwie schon, ist aber auch viel, viel Mythos mit dabei. Wir von Radio Oberland wünschen auf jeden Fall jetzt eine schöne letzte Ferienwoche im Oberland.

0: Hier ist Radio Oberland. Am Montagmittag, gut informiert, geht's durch die Mittagspause. Der TÜV ist gerade dran, ein Gütesiegel für die Sicherheit von KI-Anwendungen zu entwickeln. Alle Infos dazu um 1 in den Nachrichten hier auf Radio Oberland aus Bayern, Deutschland und der Welt.
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3: Ich bin Helen Martin. Die BSW-Fraktion im Thüringer Landtag löst sich auf. Das haben die verbliebenen Mitglieder entschieden. Demnach soll eine neue Fraktion geformt werden. Sie soll voraussichtlich den Namen der gestern gegründeten Partei Thüringen gerecht tragen. Ziel ist der Erhalt der Koalition mit CDU und SPD unter Ministerpräsident Vogt. Die BSW-Bundesspitze hatte Vogt das Vertrauen entziehen wollen. Das VW-Werk in Osnabrück wird zum Rüstungsstandort. Volkswagen verkauft das Werk an das Land Niedersachsen und den Investor Aurelius. Dort soll ein Kompetenzzentrum für Sicherheits- und Verteidigungslösungen entstehen. Als erstes Projekt ist eine Zusammenarbeit mit dem israelischen Rüstungskonzern Rafael geplant. Der Betriebsrat geht davon aus, dass dadurch ein Großteil der 1800 Jobs im Werk gesichert werden kann. In den letzten Tagen hatte es mehrere versuchte Sabotageversuche aufs Stromnetz gegeben. In NRW, Brandenburg und auch in Sachsen. Und genau dort sind jetzt 9 weitere selbstgebaute Sprengvorrichtungen bei Hochspannungstrassen gefunden worden. Nämlich beim Umspannwerk Graustein in Ostsachsen. Spezialisten des LKA haben die Sprengvorsätze entschärft. Die Polizei sucht weiter nach einem 48-Jährigen, der für die Sabotageangriffe verantwortlich sein soll. Nach der Explosion in einer Augsburger Ladenpassage haben die Ermittler weiterhin keinen Tatverdächtigen. Das LKA hat inzwischen bestätigt, dass eine Handgranate eingesetzt wurde. Deren Herkunft ist unklar. Bei der Explosion letzten Mittwoch wurden 2 Passanten leicht verletzt, mehrere Schaufenster wurden beschädigt. Die Ermittler prüfen einen möglichen Anschlag auf einen der Läden. Wie sicher sind KI-Anwendungen? Dafür will der TÜV ein Gütesiegel entwickeln. Wie der Verband mitteilte, läuft im Moment ein KI-Zertifizierungsprogramm mit Pilotpartnern. Wenn alles klappt, könnten die ersten Zertifikate schon Ende des Jahres schrittweise eingeführt werden. Zertifizierte Anbieter sollen dann künftig unabhängig nachweisen können, dass ihre Systeme sicher sind.
4: Wir kommen zum Wetter auf Radio Oberland. 26 Grad in Schlehdorf, 27 in Eschenlohe, 25 bis 30 Grad. Heute die Topwerte zum Start in die letzte Sommerferienwoche mit Sonne und Wolken im Mix. Abends, da kann es regnen örtlich. Der 3-Tage-Trend, morgen auch nochmal schönes und heißes Badewetter mit 30 Grad. Ab Mittwoch dann unbeständig und kühler.
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4: Die B2 Richtung Garmisch-Partenkirchen, der Tunnel Farchantier-Blockabfertigung nach wie vor. Und in Schongau ist die Bahnhofstraße Höhe Lidl wegen einem Wasserrohrbruch gesperrt. Die aktuellsten Blitzer zwischen Lenggries und Geisach, Penzberg-Sees, Hauptstraße beim Möbelhaus, B2 Garmisch-Partenkirchen, Mittenwalder Straße, Höhe Getränkemarkt, Seeshaupt-Weilheimer Straße beidseitig auch der in Wessobrunn und auf der B17 steht noch einer in Hohenfurch. Habt ihr noch was, dann immer gerne WhatsAppen oder durchklingeln, wie es euch lieber ist, die Nummer auf radiooberland.de. Gute und sichere Fahrt euch.
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4: Servus und wunderschöne Mittagspause mit Radio Oberland. Wir haben gleich die besten Veranstaltungstipps hier im Oberland für euch. Dazu natürlich den besten Sound für die Sommerferien. Jetzt von Genesis und den Dexys Midnight Runners.

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0: auf Radio Oberland, 20 nach 1 haben wir's. Daumen drücken heißt es bei der Heim-Basketball-WM für Leonie Fiebig aus Landsberg. Wie es dann nach der Pleite gegen Spanien weitergeht, hört ihr um 13:30 im Nachrichtenupdate aus der Heimat.
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1: Um 13.30 Uhr mit Florian Künzler. Grüß Gott. Das vermeintliche Wiesenschnäppchen kann schnell teuer werden. Davor warnt die Verbraucherzentrale Bayern auch Trachtenfans im Oberland. Gerade jetzt werden Dirndl und Lederhosen online mit Rabatten von bis zu 60% angeboten. Hinter solchen Shops können Fake-Shops stecken. Die Ware wird gar nicht geliefert oder kommt aus dem Ausland und hat wenig mit dem Angebot auf der Webseite zu tun. Deshalb rät die Verbraucherzentrale, Anbieter vor dem Kauf genau zu prüfen und bei reiner Vorkasse nicht zu bestellen. Fast 3 Millionen Euro fließen in die Modernisierung der Werkstatt für Menschen mit Behinderung in Landsberg am Lech. Das Bayerische Sozialministerium fördert das Projekt der Isar Würm Lech GmbH mit bis zu 2,9 Millionen Euro. Weitere 1,9 Millionen Euro stellt der Freistaat für den Neubau einer Förderstätte in Machtelfing bereit. Dort entstehen Plätze für Menschen mit schwerer oder mehrfacher Behinderung. Sozialministerin Ulrike Scharf übergibt heute in Machtelfing die symbolischen Förderschecks. Bei Seefeld im Landkreis Starnberg wird eine Brücke über den Aubach saniert. Deshalb müssen sich Autofahrer dort auf Behinderungen einstellen. Die Staatsstraße westlich der Gemeinde wird voraussichtlich 4 Wochen lang halbseitig gesperrt. Der Verkehr wird per Ampel geregelt. In der Regel gilt dabei Tempo 50. An einzelnen Tagen kann die Geschwindigkeit im Baustellenbereich allerdings auf 10 km/h reduziert werden. Weitere Baustellen, die heute starten, findet ihr bei uns im Netz. Und für Deutschlands Basketballerinnen und Landsbergerin Leonie Fiebig ist bei der Heim-WM vor dem letzten Gruppenspiel alles möglich, vom Gruppensieg bis zum Aus. Nach der Auftaktniederlage gegen Spanien zeigte das DBB-Team gegen Japan ein anderes Gesicht und gewann deutlich. Jetzt wartet Mali auf dem Papier die vermeintlich einfachste Aufgabe, tatsächlich aber das Überraschungsteam der Gruppe. Die Nummer 18 der Welt hat Spanien geschlagen. Spielbeginn ist um 17.50 Uhr. Das waren die Oberland-Nachrichten. 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
2: Dankeschön, Flo. Wir schauen aufs Wetter. Zuerst gibt es die aktuellen Temperaturen. 24 Grad in Einsiedl, 25 am Fußballplatz in Hohenpeißenberg. Sonne und Wolken begleiten uns durch den Nachmittag heute bei 30 Grad maximal. Der Drei-Tage-Trend morgen dann auch nochmal schön und heiß mit 30 Grad. Wechselhaft und kühler am Mittwoch und Donnerstag.
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2: In Schongau gab es einen Wasserrohrbruch, deswegen ist die Bahnhofstraße hier beim Lidl gesperrt. Die aktuellsten Blitzer stehen zwischen Lengeries und Geisach, Penzberg, Seeshaupter Straße bei Böbelhaus, B2 Garmisch-Partenkirchen, Mittenwalder Straße, Höhe Getränkemarkt, Seeshaupt auf der Weilheimer Straße beidseitig, B17 in Hohenfurch und Wessobrunn in der Ortsdurchfahrt beidseitig. Schickt doch gerne WhatsApp oder Sprachnachricht ins Radio Oberland Studio, wenn auch ihr was habt. Die Nummer und die Blitzerliste im Überblick auf der Radio Oberland Homepage.
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2: Servus, hier ist Radio Oberland mit Theresa Pritschow. Schön, dass wir am Feriennachmittag beieinander sind. Jetzt mit dem besten Sound von den Google Dolls.

0: Entspannten Montag, hier ist Radio Oberland um 20 vor 2. Im einen Moment, da kaufen wir uns am Strand gerade noch ein Eis und im nächsten sitzen wir im Auto und im Flieger auf dem Weg zurück nach Hause. Der Urlaub rauscht ja oft an einem vorbei. Warum denn, Kollegin Julia Wasselkopf?
1: Schon gewusst? Warum vergeht die Zeit im Urlaub so schnell?
2: Unser Gehirn misst Zeit nicht objektiv in Minuten und Stunden, sondern nach Eindrücken. Im Alltag läuft vieles automatisiert ab. Wir fahren bekannte Strecken, sitzen am Schreibtisch, tun Dinge, die wir 100-mal schon gemacht haben. Das kann oft langweilig sein und Langeweile zieht sich wie Kaugummi. Im Urlaub passiert eins nach dem anderen. Wir erleben so viel Neues und unser Gehirn hat gar keine Zeit, sich zu langweilen. Und dann noch die ganzen Emotionen, die wir dabei fühlen. Da ist der Urlaub ruckzuck vorbei.

0: Hier ist Radio Oberland mit einer Gefahrenmeldung von der A96 Richtung München. Vorsicht zwischen Greifenberg und Inning am Ammersee, eine Ölspur.
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3: Ich bin Helen Martin. In NRW, Brandenburg und Sachsen gab es in den letzten Tagen mehrere Sabotageversuche aufs Stromnetz. In Sachsen hat die Polizei jetzt 9 weitere selbstgebaute Sprengsätze an Hochspannungsleitungen entschärft. Insgesamt wurden dort schon 21 solcher Sprengvorrichtungen gefunden. Die Polizei sucht weiter nach einem 48-Jährigen. Er hatte sich in Briefen zu den Anschlägen bekannt. Dem deutschen Arbeitsmarkt könnten bis 2029 rund 723.000 Fachkräfte fehlen und damit fast doppelt so viele wie 2025. Zu diesem Ergebnis kommt eine Studie des Instituts der Deutschen Wirtschaft. Eine besonders große Lücke wird dabei in den kommenden 3 Jahren bei Verkäufern erwartet. Über 39.000 Stellen könnten unbesetzt bleiben. Auch die Kinderbetreuung und Erziehung, der soziale Bereich und die Pflege dürften stark betroffen sein. Kardinal Marx hat nach dem AfD-Wahlsieg in Sachsen-Anhalt zu Widerstand aufgerufen. Der Erzbischof von München-Freising bezeichnete das Ergebnis als furchtbar und niederdrückend. Die große Mehrheit müsse jetzt offen für Freiheit, Demokratie und Rechtsstaat eintreten. Völkischer Nationalismus sei mit dem christlichen Menschenbild unvereinbar, so Marx. Die Deutsche Bahn ist im August etwas pünktlicher gewesen als in den beiden Monaten zuvor. Knapp 54% der Fernzüge sind ohne größere Verzögerung angekommen. Im Juni und Juli waren es rund 2% weniger. Als Gründe für Verspätungen nennt der Konzern unter anderem umfangreiche Bauarbeiten. Bahnchefin Palla hatte für dieses Jahr mindestens 60% Pünktlichkeit angepeilt. Davon ist die Bahn weit entfernt. Weil ein Vulkan ausgebrochen ist, gibt es in Indonesien weiter Einschränkungen im Flugverkehr. Die Behörden haben mitgeteilt, dass die beiden Flughäfen in der Hauptstadt Jakarta wegen der Vulkanasche geschlossen bleiben. Auch in 5 kleineren Flughäfen in dem Land geht gerade nichts. Laut Medienberichten sind über 1.500 Flüge und rund 170.000 Passagiere betroffen.
4: Wir machen mit dem Radio Oberland Wetter weiter. Sonne-Wolken-Mix heute Nachmittag. Am frühen Abend kann es etwas regnen. Der 3-Tage-Trend. Morgen wird es nochmal sonnig und heiß. Mittwoch und Donnerstag kühler mit Regen.
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4: Die A96 Richtung München. Vorsicht zwischen Greifenberg und Inning am Ammersee. Eine Ölspur auf der rechten Spur. Und in Schongau ist wegen dem Wasserrohrbruch die Bahnhofstraße beim Lidl gesperrt aktuell nach wie vor. Die aktuellsten Blitze habt ihr uns gemeldet auf der B17 in Hohenfurch, Wessobrunn beidseitig, Seeshaupt-Weilheimer Straße auch in beide Richtungen, B2 Garmisch-Partenkirchen, Mittenwalder Straße beim Getränkemarkt, Penzberg auf der Seeshaupter Höhe Möbelhaus und zwischen Lenkries und Geisach steht ein Blitzer. Wenn ihr noch was haben solltet für uns, Blitzer, Staus, auch andere Verkehrsbehinderungen, gerne WhatsAppen oder eine Sprachnachricht schicken. Dankeschön, gute und sichere Fahrt.
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4: Schönen Nachmittag mit Theresa Pritschow auf Radio Oberland. Bis halb gibt's mehr Musik mit Robbie Williams, Depeche Mode und Fleetwood Mac.

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1: Um 14.30 Uhr mit Florian Künstler. Grüß Gott. Der Schutz der Gesundheit der Spielerinnen und Spieler hat höchste Priorität. Deshalb hatte der Bayerische Fußballverband Ende Juni auch bei uns im Oberland wegen der extremen Hitze all seine Verbandsspiele abgesagt. In Zukunft könnten Schutzmaßnahmen häufiger angewertet werden müssen, teilte BFV auf Anfrage mit.
2: Spielabsagen blieben jedoch das letzte Mittel und kommen nur in Frage, wenn andere Maßnahmen nicht ausreichen. Grundsätzlich sind spätere Anschlusszeiten oder Spielverlegungen sinnvolle Instrumente. Eine generelle Verschiebung aller Anschlusszeiten ist aufgrund organisatorischer Rahmenbedingungen aber nicht umsetzbar. Man setze auf flexible Einzelfalllösungen. Florian Buchlo, Nachrichtenredaktion.
1: Wer im Oberland gerade noch ein Dirndl oder eine Lederhose fürs Oktoberfest sucht, sollte bei Online-Schnäppchen besonders vorsichtig sein. Die Verbraucherzentrale Bayern warnt vor Fake-Shops, die über soziale Medien mit hohen Rabatten und angeblichen bayerischen Trachtenmanufakturen werben. Das Problem, hinter dem angezeigten bayerischen Namen kann ein Händler im Ausland stecken. Die Ware kommt dann möglicherweise gar nicht oder sieht völlig anders aus als auf den Bildern. Deshalb rät die Verbraucherzentrale Bayern, vor dem Kauf unbedingt Impressum, Rücksendebedingungen und unabhängige Bewertungen prüfen. Mindestens 13 beschädigte Autos und eine Festnahme mit Widerstand, das ist die Bilanz eines Polizeieinsatzes in Wolfratshausen. Ein 24-Jähriger soll am Freitag unter anderem Spiegel von Fahrzeugen abgetreten und Scheiben eingeschlagen haben. Als die Polizei eintraf, versuchte der Mann zu flüchten. Die Beamten konnten ihn kurz darauf stellen. Bei der Festnahme leistete er Widerstand und musste gefesselt werden. Wegen einer Schnittverletzung am Arm kam er anschließend ins Krankenhaus. Holzscheite statt freie Fahrt. Auf der 95 bei Icking sind am Freitag rund 30 bis 50 Stück Brennholz auf die Fahrbahn gefallen. Bei einem Anhänger hatte sich während der Fahrt ein Teil der hinteren Bordwand gelöst. Der 72-jährige Fahrer bemerkte den Verlust und informierte die Polizei. Insgesamt 6 Fahrzeuge fuhren über Holzstücke. 3 davon wurden dabei beschädigt, unter anderem an Kühler, Reifen und Stoßstange. Der entstandene Schaden liegt bei rund 3.500 Euro. Das waren die Oberland-Nachrichten. 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
3: Dankeschön, Kollege Künstler. Ab zum Wetter heute. Sonne und Wolken Mix gegen Abend, teils auch noch Schauer angesagt. Die Höchstwerte trotzdem hochsommerlich bei bis zu 30 Grad. Heute Abend und heute Nacht dann 17 bis 11 und der Himmel ist klar. Und der 3-Tage-Trend für unser Oberland. Morgen am Dienstag wieder Sonne und Wolken im Mix bis 32 Grad in der Spitze. Mittwoch viele Wolken, nur manchmal Sonne, teils auch Regen angesagt und nur noch 21 Grad. Donnerstag ganz ähnlich, aber trockener. Trotzdem nur noch Maxi-Werte um die 20 Grad.
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3: Gleich 3:30. Servus Autofahrer. Achtung, B23 zwischen Griesen und dem Grenzübergang. In beiden Richtungen Obacht. Hier sind gerade Rinder auf der Fahrbahn unterwegs. Und in Schongau immer noch Vollsperre, Bahnhofstraße Höhe Lidl wegen eines Wasserrohrbruchs. Ansonsten Freifahrt, gute Fahrt. Dauerbaustellen gibt es ein paar. Ein paar frische auch mit dabei, haben wir alle für euch zusammengefasst, quasi aufgeschrieben bei uns online, radiooberland.de. Da stehen aktuell auch folgende Blitzer, B13 zwischen Lenggries und Geisach, Penzberg, Seeshaupter Straße beim Möbelhaus, Garmisch-Partenkirchen, Mittenwalder Straße im Getränkemarkt, Seeshaupt, hier ist es die Weilheimer Straße, Bad Tölz am Friedhof, B472 Peißenberg, Peiting, Höhe Hohenbrand, das ist so ein Polizeiblitzer, dann hätten wir Penzberg, Ortsausgang Richtung Iffeldorf, Garmisch in der Brückstraße, Völlenbach von Schöffau kommend, auch das ein Polizeiblitzer und Deutenhausen in der Ortsdurchfahrt. Habt ihr mehr? Gerne durchrufen oder WhatsAppen. Danke euch.
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3: Und ich bin Simon Fritzenschaft. Servus, grüß euch mit Mr. Mr. Broken Wings.

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3: Ich bin Helen Martin. Nach dem deutlichen Wahlsieg der AfD bei der Landtagswahl in Sachsen-Anhalt will Bundeskanzler Merz etwas ändern. Er bleibe dabei, dass Deutschland grundlegende Reformen brauche, aber...
4: Aber ich weiß, dass wir mehr tun müssen als nur mathematisch, volkswirtschaftlich, wie immer Sie es nennen wollen, diese Reformen zu begründen. Wir müssen versuchen, ich selbst auch, die Menschen auch in ihrer ganzen Emotionalität stärker zu erreichen.
3: Mit dem gestrigen Tag habe sich in ganz Deutschland etwas verändert, so der Kanzler weiter. Nachdem mehrere Mitglieder aus der Partei ausgetreten waren, will sich die Thüringer BSW-Landtagsfraktion auflösen und den Weg für eine Neugründung freimachen. Mit Vizeministerpräsidentin Wolf an der Spitze soll die neue Fraktion unter dem Namen Thüringen gerecht laufen. Ziel ist der Erhalt der Koalition mit CDU und SPD unter Ministerpräsident Vogt. Das VW-Werk in Osnabrück wird zum Rüstungsstandort umgebaut. Das hat der Autobauer mitgeteilt. Mit dem Verkauf an den Investor Aurelius und das Land Niedersachsen soll der Standort langfristig erhalten werden, heißt es. Den Plänen zufolge sollen rund 3/4 der 1.800 Beschäftigten eine Anschlussperspektive bekommen. Erster Projektpartner soll der israelische Rüstungskonzern Rafael sein. Er soll den Holocaust als Märchen bezeichnet haben und zum Mord an Juden aufgerufen haben. Vor dem Landgericht München hat ein neuer Prozess gegen einen verurteilten Holocaustleugner begonnen. Seine Verschwörungsmythen und Hetze hatte der 71-Jährige aus Tutzing auf Plattformen wie Telegram verbreitet, nachdem YouTube ihn wegen vorherigen Verurteilungen gesperrt hatte. Fast jeder Fünfte zwischen 16 und 65 Jahren kann trotz jahrelangem Schulunterricht nicht gut lesen und schreiben. Das zeigt eine Studie der Universität Hamburg. Vor allem Behördenbriefe, Arbeitsverträge oder digitale Formulare machen den Betroffenen Schwierigkeiten. Vorlesefunktionen und KI-Assistenten könnten helfen, doch gerade Betroffene können sich solche Geräte seltener leisten und haben oft weniger digitale Kompetenzen.
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5: 8 betrunkene Hooligans sollen in Peißenberg Jugendliche bedroht haben. Tatsächlich gab es diese offenbar gar nicht. Ein 15-Jähriger hatte in der Nacht zum Samstag den Notruf gewählt und von der angeblichen Bedrohung berichtet. Als die Polizei nach ihm suchte, fanden die Beamten weder Hooligans noch seine angekündigten Kumpels. Stattdessen trafen sie den 15-Jährigen selbst an, auf der Flucht mit seinem Fahrrad. Laut Polizei war er bereits früher wegen missbräuchlicher Notrufe aufgefallen. Jetzt gibt's erneut eine Anzeige. Aus Peißenberg, Florian Buchloh.
6: Dankeschön, Kollegen. Ab zum Wetter. Heute Sonne und Wolken im Mix. Gegen Abend teils Schauer angesagt. Die Höchstwerte trotzdem. Ja, hochsommerlich. 25 bis 30 Grad. Heute Abend und heute Nacht dann 17 bis 11. Und der Himmel ist klar. Der 3-Tage-Trend. Morgen wieder Sonne und Wolken im Mix. Heiße 32 Grad in der Spitze. Mittwoch dann kippt so ein bisschen. Viele Wolken, nur manchmal Sonne, teils auch Regen angesagt. Höchstwerte 21 Grad. Donnerstag ganz ähnlich, aber trockener. Trotzdem nur noch 20 Grad in der Spitze.
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6: Gleich 4:03, Servus auf die Straßen und Achtung immer noch in Schwungau. Der Bereich Bahnhofstraße, Höhe Lidl, wegen eines Wasserrohrbruchs immer noch gesperrt. Der Rest ist okay. Dauerbaustellen jederzeit online. Radiooberland.de, wo es geht, gute Fahrt. So, Fotos, B13 zwischen Lengries und Geisach, Penzberg, Seeshaupter Straße am Möbelhaus, Garmisch-Partenkirchen, Mittenwalder Straße am Getränkemarkt, Seeshaupt, hier ist es die Weilheimer Straße und dann haben wir noch die Blitzeranhänger Bad Tölz am Friedhof, B472 Peißenberg-Peiting bei Hohenbrand, Penzberg am Ortsausgang Richtung Iffeldorf, Garmisch auf der Brückstraße, Völlenbach von Schöffau kommend und Deutenhausen in der Ortsdurchfahrt. Das wär's, habt ihr mehr? Gerne her damit. Dankeschön.
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6: Ich bin Simon Fritzenschaft. Servus, grüß euch. Schön, dass ihr da seid. Letzte offizielle komplette Ferienwoche. Und das heißt, natürlich spielen wir auch wieder das geheime Geräusch. Ihr braucht ja noch was zu tun. Es gibt wieder ein frisches Geräusch von mir. Und wenn ihr erkennt, was das ist, dann schicke ich euch zum Kartfahren nach Kaufbeuern. Aber erst machen wir mal Musik mit Falco und Huey Lewis. And the News, The Power of Love. Das ist Filmsound. Zurück in die Zukunft.

0: Das ist euer Montagnachmittag hier bei Radio Oberland mit Falco. Der Egoist gleich 3:15.
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0: So, Freunde, die letzte volle Ferienwoche läuft. Was könnt ihr noch unternehmen? Vielleicht ein kleiner Ausflug nach Kaufbeuren ins Allcard? Go-Kart fahren für euch und eure Familie? Klar, da schicken wir euch hin. Wenn ihr erkennt, was das hier ist. Tja, ich glaube, das ist jetzt nicht so schwer, oder? Hören wir es uns nochmal an? Wisst ihr's? Dann schreibt mir doch jetzt eure Lösungen per WhatsApp. Studionummer wie immer online unter radiooberland.de. Viel Glück und viel Spaß.
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0: Das ist Sound von Major. Radio Oberland, Montagnachmittag, kurz vor halb vier. Und das heißt, Countdown läuft. Gleich geht's die nächste Ladung Oberland-Nachrichten von und mit Flori Künzler.
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1: Um 15.30 Uhr mit Florian Künstler. Grüß Gott. Die teils extreme Hitze im Oberland in diesem Jahr hat unter anderem dazu geführt, dass der Bayerische Fußballverband Ende Juni all seine Verbandsspiele abgesagt hat. Damit wollte man Spielerinnen und Spieler schützen. Spielabsagen bleiben jedoch das letzte Mittel und kommen nur in Frage, wenn andere Maßnahmen nicht ausreichen.
2: Der BFV nannte hierfür auf Nachfrage Trinkpausen oder flexible Spielverlegungen. Grundsätzlich sei Hitzeschutz eine gemeinsame Aufgabe von Verband, Vereinen, Trainern, Eltern und Spielern. Ziel ist es, durch geeignete Maßnahmen einen sicheren und verantwortungsvollen Spielbetrieb auch bei hohen Temperaturen zu gewährleisten. Mehr Tipps zum Hitzeschutz findet ihr unter radiooberland.de. Florian Buchlo, Nachrichtenredaktion.
1: Tagelang wurde in Garmisch-Partenkirchen nach einer vermissten jungen Frau gesucht. Jetzt herrscht traurige Gewissheit. Die 18-Jährige wurde tot aufgefunden. Laut Polizei gibt es keine Hinweise auf Fremdeinwirkung. Weitere Einzelheiten nannten die Beamten nicht. Die Kripo Weilheim hat die Ermittlungen übernommen. Die junge Frau war vor rund 2 Wochen aus dem Klinikum Garmisch-Partenkirchen verschwunden und galt seitdem als vermisst. Fast 3 Millionen Euro fließen in die Modernisierung der Werkstatt für Menschen mit Behinderung in Landsberg am Lech. Das Bayerische Sozialministerium fördert das Projekt der Isar Würm Lech GmbH mit bis zu 2,9 Millionen Euro. Weitere 1,9 Millionen stellt der Freistaat für den Neubau einer Förderstätte in Machtelfing bereit. Dort entstehen Plätze für Menschen mit schwerer oder mehrfacher Behinderung. Sozialministerin Ulrike Scharf übergibt heute in Machtelfing die symbolischen Förderschecks. In Bremen wird ab heute die Kreisstraße im Ortsbereich komplett gesperrt. Grund sind Bauarbeiten für die Anbindung des neuen Baugebiets Mühlfeld 2. Die Vollsperrung soll voraussichtlich bis zum 25. September dauern. Umgeleitet wird großräumig über die Staatsstraße 2059 und die B17 durch Steingarten in Richtung Füssen. In Steingarten selbst wird gleichzeitig die Ortsdurchfahrt erneuert. Dort ist der Verkehr größtenteils halbseitig möglich. Weitere Baustellen, die ab heute im Oberland für Behinderungen sorgen und mehr aus unserer Heimat, findet ihr jederzeit auf radiooberland.de und in unserer Oberland-App.
3: So schaut's aus. Dankeschön, Kollege Künstler. Schauen wir erstmal aufs Wetter. Heute Sonne und Wolken im Mix. Gegen Abend teils Schauer möglich. Die Höchstwerte trotzdem, ja. Es ist so ein bisschen dämpfig draußen. 25 bis immer noch 28 Grad heute Abend und heute Nacht dann 17 bis 11. Und der Himmel ist klar. Der 3-Tage-Trend. Morgen wieder Sonne und Wolken im Mix. 32 Grad in der Spitze. Mittwoch dann viele Wolken, nur manchmal Sonne. Teils Regen angesagt und nur noch 21 Grad. Es kippt so ein bisschen. Donnerstag nämlich wieder ganz ähnlich, aber trockener. Trotzdem nur noch 20 Grad.
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3: Es ist 3:05. Servus auf die Straßen. Achtung, auf der B23 zwischen Schmelz und Garmisch-Partenkirchen hier Stau und stockender Verkehr. Der Rest ist okay. Dauerbaustellen wie immer online radiooberland.de. Achtung, B13 zwischen Lenggries und Geissach. Penzbergsees, Hauptstraße, Möbelhaus wird geblitzt. Garmisch-Partenkirchen, Mittenwalder Straße, hier beim Getränkemarkt. Seeshaupt, hier ist es die Weilheimer Straße. Dann haben wir noch die Blitzeranhänger Bad Tölz am Friedhof, B472 Peißenberg-Peitinghöhe Hohenbrand, Penzberg am Ortsausgang Richtung Iffeldorf und Garmisch in der Burgstraße. Habt ihr mehr? Dann gerne durchrufen oder WhatsAppen. Dankeschön. Nummer gibt es ebenfalls online bei uns. Studio-Hotline online unter radiooberland.de.
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3: Ich bin Simon Fritzenschaft. Servus und ich weiß, es ist ein Dilemma im Spätsommer. Die Wespen. Unglaublich nervig, gar nicht so ungefährlich. Hab's erst wieder mitgekriegt im Freibad in Peiting, ja. Da hat ein Kind ein Eis geschleckt und zack, hat eine Wespe zugestochen. Ist gut gegangen, hat aber sau weh getan. Und plätten dürfen wir sie trotzdem nicht, ja. Was wir also tun können, um irgendwie mit ihnen, nennen wir es mal, zusammenleben zu können, ja. Das verrate ich euch gleich nach Maggie Riley und Queen.

0: Heute und morgen ist es ja nochmal recht freundlich und schön sonnig und viele von uns werden das Wetter nochmal nutzen und draußen unterwegs sein. Aber Vorsicht, gerade jetzt im Spätsommer werden die Wespen manchmal besonders frech und lästig. Da kann es beim Essen auf dem Balkon oder im Garten mal ganz schnell stressig werden. Und deswegen hat sich Kollege Sebastian Will mal schlau gemacht. Sebastian, wie können wir eigentlich verhindern, dass uns beim Essen im Freien die Wespen überfallen, dass die so regelrecht über uns herfallen?
1: Am besten ist es, wenn wir verhindern, dass eine Wespe überhaupt auf unserem Essen landen kann. Denn erst dann erkennt sie die Nahrung richtig und setzt eine Duftmarkierung ab. Und dieser Duft zeigt anderen Wespen in der Umgebung an, dass es da was zu holen gibt. Ja, und schon kommen immer mehr angeschwirrt. Also am besten einen großen Teller auf den Tisch stellen, auf dem dann alles für die Brotzeit oder fürs Grillen drauf liegt und das dann mit einer Haube abdecken, damit die Wespen nicht drankommen.
0: Okay, verstehe. Und was ist denn jetzt mit Sprühflaschen? Da habe ich auch gehört, dass die eigentlich ganz gut funktionieren sollen.
1: Eine Sprühflasche mit Wasser kann gegen eine einzelne Wespe mal kurz helfen. Die denkt dann, es wird kalt, es regnet, ich fliege lieber nach Hause. Aber schon nach wenigen Metern ist die Wespe trocken und kommt wieder zurück. Wenn das Wespennest ganz in der Nähe ist, dann können die Tiere dadurch sogar aggressiv werden.
0: Okay, es ist zumindest Vorsicht geboten. Danke dir, Sebastian. Und damit sind wir für heute und morgen schon mal bestens gewappnet. Ab Mittwoch wird es ja dann langsam etwas durchwachsener. Dann dürften auch die Wespen weniger Lust haben, unterwegs zu sein.
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0: Das sind die Rhythmics. Sweet Dreams um kurz vor vier an diesem Montagnachmittag. Obacht, Autofahrer auf der A95, Fahrt Richtung München. Zwischen Schäftlarn und dem Starnberger Autobahndreieck. Aktuell Gefahr durch 5 Fahrradfahrer auf der Straße. Eieiei, die haben auf der Autobahn eigentlich gar nichts verloren. Also Obacht, A95 Richtung München zwischen Schäftlarn und Starnberger Dreieck. Aktuell Radfahrer auf der Straße.
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3: Ich bin Helen Martin. Zwischen Remscheid und Wuppertal läuft seit dem Vormittag ein Großeinsatz der Polizei. Der Grund: An einem Umspannwerk ist eine verdächtige Person mit Rucksack gemeldet worden. Ob es sich dabei um den 48-Jährigen handelt, der im Zusammenhang mit den Sabotageangriffen auf das Stromnetz in mehreren Bundesländern gesucht wird, ist laut Polizei noch unklar. In seiner Wohnung wurde Sprengstoff gefunden, außerdem gibt es ein Bekennerschreiben. Bundeskanzler Merz denkt nach dem Wahldebakel in Sachsen-Anhalt nicht an einen Rückzug. Aufgeben ist für mich keine Option, so der CDU-Chef wörtlich. Über den deutlichen Wahlsieg der AfD zeigte er sich sehr betroffen. Wie die CDU genau darauf reagieren werde, darüber soll in den nächsten 2 Wochen entschieden werden. Merz hat aber angekündigt, an den geplanten Reformen der Bundesregierung festzuhalten. Diese müssten allerdings besser erklärt werden. Die EU will bis Ende 2027 weitere 200 Millionen Euro in Grönland investieren und setzt damit ein Zeichen gegen die anhaltenden Ansprüche von US-Präsident Trump. Das Geld soll unter anderem in Rohstoffprojekte, sicheres Internet und den Ausbau der Verwaltung fließen. Grönlands Regierungschef Nielsen betont, Grönland brauche die EU, die EU brauche Grönland. Bayerns Ministerpräsident Söder hat sich erneut dafür stark gemacht, die Wehrpflicht in Deutschland wieder einzuführen. Beim Gillermoos-Volksfest im niederbayerischen Abensberg hat der CSU-Chef gesagt, wer sein Land liebe und Freiheit und Demokratie erhalten wolle, der müsse auch bereit sein, seinem Land zu dienen. Hintergrund ist die Debatte, wie die Bundeswehr ausgebaut und mehr Soldaten gefunden werden können. Nach dem Hackerangriff auf die Berliner Verwaltung hagelt es Kritik von IT-Experten, besonders für das Krisenmanagement. Zugänge seien trotz bekannter Leaks nicht sofort gesperrt worden, selbst Passwörter im Klartext seien zu finden gewesen. Eine Hackergruppe hatte 2 Millionen Euro Lösegeld gefordert, der Senat hatte nicht gezahlt, daraufhin wurden unter anderem Daten zu kritischer Infrastruktur, Rüstungsunternehmen und der Bundeswehr veröffentlicht.
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4: Hansi Schnitzbauer und sein Ochse Kevin sind die neuen Werdenfelser Meister. Beim zweiten Wallgauer Ochsenrennen setzte sich das Duo gestern gegen 18 weitere Ochsen durch. Mehr als 5000 Zuschauer verfolgten das Rennen in der Arena an der Witter. Damit kamen mehr als 3-mal so viele Menschen nach Wallgau, wie der Ort selbst Einwohner hat. Verletzt wurde niemand, weder Mensch noch Tier. Die Einnahmen fließen in das neue Feuerwehrgerätehaus. Aus Wallgau, Florian Buchloh.
5: Dankeschön, soweit die Nachrichten. Ab zum Wetter. Weiter Sonne und Wolken im Mix. Jetzt gegen Abend kann es stellenweise auch regnen. Die Höchstwerte trotzdem noch echt in Ordnung. So zwischen 25 und 28 Grad. Heute Abend und heute Nacht dann 17 bis 11 und der Himmel ist klar. Und der 3-Tage-Trend fürs Oberland. Morgen wieder Sonne und Wolken im Mix. Aber der Sommer gibt noch nicht auf. Hat nochmal 32 Grad in der Spitze auf der Pfanne. Mittwoch dann viele Wolken, nur manchmal Sonne. Da kippt so ein bisschen. Es ist auch Regen angesagt und Höchstwerte nur noch bei 21 Grad. Donnerstag genauso eigentlich. Ein bisschen trockener und nur noch 20 Grad.
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5: Es ist gleich 4 nach 4. Servus Autofahrer. Achtung, in Starnberg blinkt's rot, heißt viel los. Bereich Weilheimer bis Münchner Straße und B23 zwischen Schmelz und Garmisch-Partenkirchen. Ein guter Kilometer ist es hier Stau und stockender Verkehr. Zeitverlust knapp 10 Minuten. Der Rest ist okay. Dauerbaustellen jederzeit wie gewohnt online. Radiooberland.de. Achtung immer noch, B13 zwischen Lenggries und Geisach. Penzbergsee ist Hauptstraße beim Möbelhaus. B2, Garmisch-Partenkirchen-Ortsgebiet gemeint, ist die Mittenwalder Straße. Hier steht der Blitz am Getränkemarkt. Seeshaupt-Weilheimer Straße, Bad Tölz am Friedhof. B472, Peißenberg-Peiting bei Hohenbrand. Und Garmisch in der Brückstraße. Habt ihr mehr? Dann gerne durchrufen oder WhatsAppen. Dankeschön.
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5: bin Simon Fritzenschaft. Servus, grüße euch und wir spielen gleich wieder. Ja, ich spiele es euch nochmal vor, das geheime Geräusch für den heutigen Nachmittag, Montag, der 7. September. Gute Tipps mit dabei. Schon viele richtige und auch ausgeflippte. Also, da hat jemand geschrieben, Zahnarztbohrer. Das, oioioi. Okay, behaltet es mal im Hinterkopf, hört es euch nachher nochmal an und schaut mal, ob das richtig ist. Aber erst gibt's Musik von Michael Jackson und den Hooters. Das ist All You Zombies für euren Montagnachmittag.

0: Der King of Pop himself, Michael Jackson, Dirty Diana, 3:15 haben wir es gleich.
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0: So schaut's aus, Freunde. Letzte Woche Sommerferien, zumindest die letzte komplette. 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Kann aber auch daran liegen, dass ich einfach ein Typ bin und dieses Geräusch sehr gut kenne. 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Ich bin gespannt. Studionummer wie immer online, radiooberland.de. Viel Glück und viel Spaß.

0: Das ist Fergal Sharkey hier bei Radio Oberland. Montagnachmittag, kurz vor 16:30 haben wir es. Achtung, Freunde, A95 Richtung München. Zwischen dem Übergang von der B2 und der Ausfahrt. B2 Ohlstadt. Hier Obacht, es liegt gerade ein Teppich auf der Straße.
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1: Um 16.30 Uhr mit Florian Künzler. Grüß Gott. Hitze bleibt im Amateurfußball des Oberlandes ein Thema. Ende Juni hatte der Bayerische Fußballverband wegen der anhaltenden Hitzewelle alle Verbandsspiele und Turniere für ein Wochenende abgesagt. Danach folgten weitere heiße Wochenenden, allerdings ohne weitere zentral gesteuerte Spielabsagen. Für die Zukunft schließt der BFV weitere Absagen nicht aus. Trinkpausen und flexible Spielverlegungen sollen aber weiterhin Vorrang haben. Spielabsagen bleiben das letzte Mittel, wenn andere Schutzmaßnahmen nicht ausreichen, so der BFV. Eine gesperrte Straße und drei Betriebe ohne Wasser. In Schongau hat ein Wasserrohrbruch für größere Einschränkungen gesorgt. In der vergangenen Nacht trat Wasser aus der Bahnhofstraße aus. Die Reparatur begann noch in der Nacht. Am Vormittag war die Hauptversorgungsleitung wieder am Netz. Die Bahnhofstraße musste neu asphaltiert werden und blieb zunächst gesperrt. Ursache waren Rostlöcher in der 15 cm dicken Gussleitung, vermutlich als Folge früherer Bauarbeiten. Nach zwei Unfällen auf der A95 appelliert die Verkehrspolizei Weilheim an Autofahrer, ihre Geschwindigkeit bei Regen deutlich anzupassen. Am Samstag waren bei Iffeldorf und im Bereich Starnberg zwei Fahrzeuge auf nasser Fahrbahn in Schleudern geraten. In beiden Fällen war die Geschwindigkeit laut Polizei nicht an die Witterung angepasst. Bei einem Unfall blieb der Fahrer unverletzt, beim zweiten wurde eine 17-Jährige leicht verletzt. Die Polizei weist darauf hin, bei Regen nimmt die Bodenhaftung deutlich ab, deshalb langsamer fahren und mehr Abstand halten. Für Deutschlands Basketballerinnen und Landsbergerin Leonie Fiebig ist bei der Heim-WM vor dem letzten Gruppenspiel alles möglich, vom Gruppensieg bis zum Aus. Nach der Auftaktniederlage gegen Spanien zeigte das DBB-Team gegen Japan ein anderes Gesicht und gewann deutlich. Jetzt wartet Mali, auf dem Papier die vermeintlich einfachste Aufgabe, tatsächlich aber das Überraschungsteam der Gruppe. Die Nummer 18 der Welt hat Spanien geschlagen. Spielbeginn ist um 17.50 Uhr. Das waren die Oberland-Nachrichten. 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
2: Dankeschön, Kollege Künzler. Ab zum Wetter. Weiter Sonne und Wolken im Mix, auch Richtung Feierabend. Jetzt gegen Abend kann es teils schauern. Die Höchstwerte trotzdem noch über den 25 Grad. Heute Abend und heute Nacht sinken die Werte dann auf 17 bis 11 Grad. Der Himmel dafür klar. Und der 3-Tage-Trend. Morgen wieder Sonne und Wolken im Mix. Der Sommer packt nochmal was drauf. Temperaturtechnisch geht es bis 32 Grad in der Spitze. Mittwoch viele Wolken, nur manchmal Sonne, da kippt das Ganze so ein bisschen, teilweise auch Regen angesagt und nur noch 21 Grad. Donnerstag ganz ähnlich, aber trockener, trotzdem nur noch 20 Grad.
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2: Es ist gleich 16.34, 4 Minuten nach 16:30. Achtung, Feierabendfahrer, viel los in Starnberg, Bereich Münchner Haupt- und Weilheimer Straße. A95, Fahrtrichtung München. Bitte obacht immer noch zwischen dem Übergang von der B2 und der Ausfahrt Ullstadt. Hier liegt ein größerer Teppich auf der Straße. Dann haben wir noch die B23 zwischen Schmelz und Garmisch-Partenkirchen. 1,5 Kilometer Stau, Zeitverlust gut 10 Minuten und der Rest ist okay. Gute Fahrt, Dauerbaustellen jederzeit online wie gewohnt, radiooberland.de. Fototermine, B13 zwischen Lenkries und Geisach, Penzberg-Seeshaupter Straße, Garmisch-Partenkirchen-Mittenwalder Straße, Seeshaupt-Weilheimer Straße, Bad Tölz am Friedhof, B472 Peißenberg-Peiting bei Hohenbrand und Garmisch in der Burgstraße. So hält man's, außer ihr habt mehr, gerne durchrufen oder WhatsAppen, Dankeschön.
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2: Ich bin Simon Fritzenschaft. Servus, grüße euch, schön, dass ihr da seid. Letzte Ferienwoche der großen Ferien, also letzte komplette Woche. Und es gibt ja so einen Spruch über die Lehrerinnen und Lehrer. Lehrer haben vormittags recht und nachmittags frei. Gut, wissen wir, stimmt nicht ganz, aber wie ist das eigentlich mit den Ferien? Ja, so viel Urlaub möchte ich mal haben. Auch das ist so eine Urban Legend, ja. Herbstferien, Weihnachtsferien, Fasching, was weiß ich, was es da alles gibt. Die großen Ferien natürlich, Pfingsten, Ostern. Ist das alles Urlaub oder passiert da doch was? Wird da was gearbeitet? Klären wir gleich nach Hart und Bryan Adams. It cuts like a knife.

0: These Dreams, Feierabend-Countdown, schön langsam, aber sicher, gleich haben wir es 4:15, 6 Wochen im Sommer, nochmal 6 Wochen übers ganze Jahr verteilt, das sind die Schulferien hier bei uns in Bayern. Jedes Jahr werden immer wieder Stimmen auch laut, dass Lehrerinnen und Lehrer irgendwie zu viel Urlaub hätten, verglichen mit allen anderen Arbeitnehmern, aber sind wirklich alle Ferien bei Lehrern auch automatisch Urlaub? Das ist die große Frage, darüber haben wir mal mit Nadja Hoffmann gesprochen, sie ist Gymnasiallehrerin.
1: Die Sommerferien sind am wahrscheinlichsten, dass man sich da größere Zeiträume mal freinehmen kann, weil da einfach keine Korrekturen anfallen. Ich persönlich nehme immer die Hälfte frei und arbeite die Hälfte der Zeit 8 Stunden am Tag. Und natürlich, Lehrkräfte müssen, wenn sie sich Urlaub nehmen, um zum Beispiel wegzufahren, den Urlaub in den Ferien nehmen. Das heißt, jemand kann vielleicht Pfingsten wegfahren, hat aber in den anderen Ferien mehr zu tun.
0: Okay, und der alte Spruch, Lehrer haben vormittags recht und nachmittags frei, gilt so mittlerweile auch nicht mehr.
1: Man muss es so sehen, dass wir zu etwas mehr als 50% im Homeoffice sind. Die ganze Vorbereitung, Korrekturen und so weiter, das ist natürlich unsichtbar für jeden Beobachter. Der Unterricht, den ich halte, der ist der kleinste und eigentlich entspannteste Teil meiner Arbeit. Pro Stunde fallen sicherlich 1 Stunde Vor- und Nachbereitungszeit an.
0: Also hätten wir das geklärt, Ferien sind keine pure Freizeit, sondern circa 50-50 mit Arbeit vollgepackt. Jetzt wissen wir auch, was Lehrerinnen und Lehrer in den Ferien so alles treiben und das ist auch verglichen zu den normalen, in Anführungszeichen, Arbeitnehmerinnen und Arbeitnehmern, doch irgendwie fair zu gehen.
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0: War doch aber auch vorher schon irgendwie klar, oder? Wenn wir ehrlich sind. So, das hier ist Musik von Sunrise Avenue, der Lifesaver. 4:15 genau.

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3: Ich bin Helen Martin. Vermutlich wird dieser Weg für ihn kein leichter sein. Sänger Xavier Naidoo muss vor Gericht. Das Landgericht Mannheim hat ein Strafverfahren wegen Volksverhetzung gegen ihn eröffnet. Der Anklage zufolge soll Naidoo unter anderem zwischen Dezember 2020 und April 2021 über einen Telegram-Kanal antisemitische Inhalte geteilt und den Holocaust geleugnet haben. Wann der Prozess beginnt, ist noch nicht klar. Russland macht ernst. Das deutsche Generalkonsulat in St. Petersburg ist ab dem 18. September dicht. Die Goethe-Institute in Moskau werden schon vorher geschlossen. Mitarbeiter sollen bis Sonntag das Land verlassen. Deutschland hatte zuvor unter anderem das russische Generalkonsulat in Bonn geschlossen. Grund ist der versuchte Sprengstoffdrohnenanschlag auf dem Flughafen Leipzig-Halle, für den Russland verantwortlich gemacht wird. Nach dem deutlichen Wahlsieg der AfD bei der Landtagswahl in Sachsen-Anhalt will Bundeskanzler Merz etwas ändern. Er bleibe dabei, dass Deutschland grundlegende Reformen brauche, aber...
4: Aber ich weiß, dass wir mehr tun müssen, als nur mathematisch, volkswirtschaftlich, wie immer Sie es nennen wollen, diese Reformen zu begründen. Wir müssen versuchen, ich selbst auch, die Menschen auch in ihrer ganzen Emotionalität stärker zu erreichen.
3: Mit dem gestrigen Tag habe sich in ganz Deutschland etwas verändert, so der Kanzler weiter. Das VW-Werk in Osnabrück wird zum Rüstungsstandort. Volkswagen verkauft das Werk an das Land Niedersachsen und den Investor Aurelius. Dort soll ein Kompetenzzentrum für Sicherheits- und Verteidigungslösungen entstehen. Der Betriebsrat geht davon aus, dass dadurch ein Großteil der 1800 Jobs im Werk gesichert werden kann. Heimisch ist sie eigentlich in den Tropen Südamerikas, eine Anaconda ist jetzt aber in Niederbayern gefunden worden. Entdeckt wurde sie laut Polizei in Kirchroth im Landkreis Straubing-Bogen. Autobahnpolizei und Feuerwehr fingen die 2 Meter lange Schlange ein und brachten sie in die Reptilienauffangstation in München. Nach dem Besitzer wird noch gesucht.
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5: 8 betrunkene Hooligans sollen in Peißenberg Jugendliche bedroht haben. Tatsächlich gab es diese offenbar gar nicht. Ein 15-Jähriger hat in der Nacht zum Samstag den Notruf gewählt und von der angeblichen Bedrohung berichtet. Als die Polizei nach ihm suchte, fanden die Beamten weder Hooligans noch seine angekündigten Kumpels. Stattdessen trafen sie den 15-Jährigen selbst an, auf der Flucht mit seinem Fahrrad. Laut Polizei war er bereits früher wegen missbräuchlicher Notrufe aufgefallen. Jetzt gibt's erneut eine Anzeige. Aus Peißenberg, Florian Buchloh.
6: Dankeschön, Kollegen. Was macht unser Wetter Richtung Feierabend? Weiter Sonne und Wolken im Mix. Jetzt abends, im Laufe des Abends teilweise paar Schauer mit dabei. Die Höchstwerte immer noch bei 25 Grad und leicht drüber. Heute Abend und heute Nacht dann 17 bis 11 Grad und der Himmel ist klar. Der 3-Tage-Trend, morgen wieder Sonne und Wolken im Mix. Der Sommer packt nochmal richtig zu, bis 32 Grad in der Spitze. Mittwoch dann kippt das Ganze ein bisschen. Viele Wolken, nur manchmal Sonne, immer wieder auch Regen. Bei Maxi-Werten um die 21 Grad und Donnerstag ganz ähnlich, aber trockener, trotzdem nur noch 20 Grad.
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6: 4:05 gleich, Servus auf die Straßen. Achtung, B472 zwischen der Abzweigung Geisach und der B13 Bad Tölz Ost, hier Stau und stockender Verkehr. Dann haben wir Feierabendverkehr, es blinkt rot in Starnberg, wie eigentlich immer Bereich Münchner und Hauptstraße und B23 zwischen Schmelz und Garmisch-Partenkirchen, 1,5 Kilometer Stau. Da dauert es gerade knapp eine Viertelstunde länger. Wo es geht, gute Fahrt. Achtung, Blitzeranhänger, 1, 2, 3 Stück, Bad Tölz am Friedhof, B472 Peißenberg-Peiting auf Höhe Hohenbrand und Garmisch in der Burgstraße. Das wäre es gewesen, habt ihr mehr, gerne durchrufen oder WhatsAppen, danke euch. Die Nummer, die ihr dafür braucht, die Studio-Hotline, findet ihr wie gewohnt online, radiooberland.de.
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6: Ich bin Simon Fritzenschaft. Servus, grüße euch. Schön, dass ihr mit dabei seid. Wir läuten ihn ein, den Feierabend-Countdown für den heutigen Montag. Machen wir mit Phil Collins. You Can't Hurry Love.

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1: In Unterammergau steigt kommendes Wochenende die Europameisterschaft im Rollenrodeln. Könnt ihr euch vorstellen, wie das Rodeln im Winter? Athletinnen und Athleten in hautengen Rennanzügen auf schnellen Schlitten, nur eben auf Asphalt statt im Eiskanal. Wenn ihr Lust auf Spektakel habt, seid ihr da genau richtig. Am kommenden Samstag ist auch noch Wirtefest in Wolfratshausen. Das wird ein Live-Musikspektakel verteilt über die ganze Stadt. 15 Wirte laden ein zu Speis und Trank und wirklich cooler Musik. Achtung, Eintritt kostenlos. Achtung, kostenloser Shuttlebus. Ihr müsst also nur noch zum Feiern vorbeikommen. Und zum Start ins Wochenende kommen die Burschen von Hormatbeat zum Strubbelwirt nach Oberhausen. Am Freitag ist also ein Abend voll guter Musik garantiert. Hormatbeat kennt ihr sicher noch von früher aus unseren Heimathits. 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
1: Um 17.30 Uhr mit Florian Künzler. Guten Abend. Der Schutz der Gesundheit der Spielerinnen und Spieler hat höchste Priorität. Deshalb hatte der Bayerische Fußballverband Ende Juni wegen der extremen Hitze all seine Verbandsspiele abgesagt. In Zukunft könnten Schutzmaßnahmen häufiger angewendet werden müssen, teilte BFV auf Anfrage mit.
2: Spielabsagen blieben jedoch das letzte Mittel und kommen nur in Frage, wenn andere Maßnahmen nicht ausreichen. Grundsätzlich sind spätere Anschlusszeiten oder Spielverlegungen sinnvolle Instrumente. Eine generelle Verschiebung aller Anschlusszeiten ist aufgrund organisatorischer Rahmenbedingungen aber nicht umsetzbar. Man setze auf flexible Einzelfalllösungen. Florian Buchlo, Nachrichtenredaktion.
1: Bei einem Wohnungsbrand in Dietramszell sind zwei Menschen verletzt worden. Das Feuer brach am Sonntagabend im Küchenbereich einer Erdgeschosswohnung aus. Die beiden Bewohner riefen noch selbst den Notruf und konnten sich ins Freie retten. Sie erlitten leichte Rauchgasvergiftungen und kamen ins Krankenhaus. Der Schaden liegt laut Polizei im niedrigen, sechsstelligen Bereich. Wie es zu dem Brand kam, ist noch unklar. Auf frischer Tat geschnappt. In Herrsching hat die Polizei zwei mutmaßliche Einbrecher festgenommen. Die Männer sollen in der Nacht auf Sonntag in eine Apotheke eingebrochen, Bargeld gestohlen und versucht haben, einen Tresor aus einer Verankerung herauszureißen. Bei der Flucht durch ein Kellerfenster wurden sie erwischt. Beide sitzen inzwischen in Untersuchungshaft. Einer der Männer soll außerdem für weitere Einbrüche in Gilching und Türkenfeld verantwortlich sein. Bei Seefeld im Landkreis Starnberg wird eine Brücke über den Aubach saniert. Deshalb müssen sich Autofahrer dort auf Behinderungen einstellen. Die Staatsstraße westlich der Gemeinde wird voraussichtlich 4 Wochen lang halbseitig gesperrt. Der Verkehr wird per Ampel geregelt. In der Regel gilt dabei Tempo 50. An einzelnen Tagen kann die Geschwindigkeit im Baustellenbereich allerdings auf 10 km/h reduziert werden. 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
3: Danke dir, Flo. Schauen wir wieder aufs Wetter Richtung Feierabend. Klare Phasen, Wolken, alles im Wechsel. Jetzt im Laufe des Abends kann es teils auch ein bisschen schauern. Die Höchstwerte trotzdem immer noch okay. Unterm Strich 25, 26 Grad. Heute im Laufe des Abends und heute Nacht dann 17 bis 11 und der Himmel wieder klar. Der 3-Tage-Trend. Morgen wieder Sonne und Wolken im Mix, aber die Temperaturen nochmal hochsommerlich. 32 Grad in der Spitze. Mittwoch dann viele Wolken, nur manchmal Sonne, teils Regen. Und nur noch 21 Grad. Donnerstag wieder ganz ähnlich wie Mittwoch, aber trockener insgesamt und trotzdem nur noch Höchstwerte um die 20 Grad.
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3: Gleich 4:30, Servus Feierabendfahrer. Achtung, B13 bzw. B472 zwischen Bad Tölz Zentrum und Tölz Ost. Hier Stau und stockender Verkehr. Dann die B472 zwischen Greiling und der B13 Bad Tölz Ost. Knapp 2 Kilometer Stau, hier dauert es gerade 10 Minuten länger. Dann rote Pfeile, viel los Starnberg Münchner bis Hauptstraße und B23 zwischen Schmelz und Garmisch-Partenkirchen. 1,5 Kilometer Stau und zäh, Viertelstunde Zeitverlust. Fotos haben wir aktuell Garmisch auf der Brückstraße, B472 Peißenberg-Peitinghöhe Hohenbrand und Bad Tölz am Friedhof. Alles Blitzanhänger, also Obacht in beiden Fahrtrichtungen. So, das wär's. Habt ihr mehr, gerne durchrufen oder WhatsAppen. Dankeschön.
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3: Ich bin Simon Fritzenschaft. Servus, grüß euch. Schön, dass ihr da seid. Es geht Richtung Feierabend. Fast alles geschafft für heute, oder? Was fehlt noch? Ah ja, geheimes Geräusch. Klar, es geht ja um Tickets für die All-Card-Karthalle in Kaufbeuern. Schicke ich euch hin. Wenn ihr es löst, probieren wir gleich mal nach Hanson und Midnight Oil. 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

0: So, Freunde, es wird wieder spannend. Wir versuchen es zu knacken. Mein geheimes Geräusch, hier ist Simon Fritzenschaft. Servus, grüß euch für den heutigen Nachmittag Richtung Feierabend. Ich bin schwer gespannt.
1: Hallo.
0: Hallo, hallo, hier ist der Simon von Radio Oberland. Wer ist denn auf der anderen Seite? Hoffentlich die Corinna.
1: Ja, freilich, grüß dich.
0: Corinna, grüß dich, wie geht's dir?
1: Soweit ganz gut.
0: Das freut mich, vielleicht geht's dir gleich noch ein bisschen besser, wenn du weißt, was unser geheimes Geräusch vorhin gewesen ist. Ich bin gespannt, was würdest du sagen?
1: Das war der Rasierer.
0: Jawohl, liebe Corinna, das ist genau richtig. Elektrorasierer, ich meine, man kennt's von uns Jungs, jeden Morgen aus dem Badezimmer, gell, ist ein bekanntes Geräusch, würde ich mal sagen.
1: Das stimmt, ja.
0: Corinna, für dich und Begleitung bzw. Familie geht's ab zum Kartfahren nach Kaufbeuren ins Allkart. Ist das was?
1: Oh wow, das ist ja mega.
0: Warst du schon mal Kartfahren?
1: Oh Gott, das ist keine Ahnung, wie viele Jahre schon her. Das war mal im Skyline Park, aber da war ich vielleicht 13.
0: Okay, ist also schon ein paar Tage her. Okay, verstehe. Dann wird es mal wieder Zeit, liebe Corinna, würde ich sagen.
1: Ja, auf jeden Fall.
0: Okay, was machst du beruflich, wenn ich fragen darf?
1: Ich bin Werkzeugvorbereiterin.
0: Und hast schon geschafft für heute oder musst du noch?
1: Ich muss noch in die Nachtschicht.
0: Oh, okay, dann machen wir es kurz. Viel Spaß, liebe Corinna, euch beim Kartfahren in Kaufbeuern.
1: Super, danke schön. Meine Kleine wird sich auf jeden Fall sehr freuen.
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0: Dad.
1: Kurz vor sechs, Radio Oberland an diesem Montag mit Robbie Williams. Und gleich gehen wir zurück ins Jahr 1982. Kultklassiker von Asia, Heat of the Moment, in knapp 2 Minuten.
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3: Ich bin Helen Martin. Der Konflikt zwischen Deutschland und Russland verschärft sich weiter. Das russische Außenministerium hat wie erwartet angeordnet, alle Goethe-Institute im Land zu schließen. Auch das deutsche Generalkonsulat in St. Petersburg wird geschlossen. Zuvor hatte Deutschland das Russlandhaus in Berlin und das Generalkonsulat in Bonn geschlossen, weil Moskau hinter dem Anschlagsversuch auf den Flughafen Leipzig-Halle stecken soll. Gegen den Sänger Xavier Naidoo läuft ein Strafverfahren. Das Landgericht Mannheim hat es zugelassen. Die Staatsanwaltschaft wirft Naidoo unter anderem Volksverhetzung vor. Mehr dazu von Thomas Bremser.
4: Der Anklage zufolge soll der Sänger einen Mitarbeiter der Amadeo-Antonio-Stiftung beleidigt haben. Die Stiftung kämpft gegen Rassismus und Antisemitismus. Naidoo soll in dem Zusammenhang auch Texte veröffentlicht haben mit antisemitischem Inhalt. Darauf wurde er mehrfach angezeigt.
3: Demokratie muss man ernst nehmen, auch wenn einem das Ergebnis nicht gefällt. Das hat Bayerns Ministerpräsident Söder mit Blick auf den Wahlsieg der AfD in Sachsen-Anhalt gesagt, die dort gesichert rechtsextrem ist. Der CSU-Chef findet, es dürfe nicht darum gehen, auf Biegen und Brechen eine Mehrheit gegen die AfD zu organisieren. Vielmehr solle diese mal zeigen, was sie ohne jegliche politische Konzepte hinbekomme. Formale Debatten über die Brandmauer würden nicht helfen. Falsch seien auch Rufe nach einer Zusammenarbeit von Union und AfD, so Söder. Bei Eschweiler in NRW sind neue Abschlussvorrichtungen für Anschläge aufs Stromnetz entdeckt worden. Die Polizei hat außerdem Hinweise auf eine verdächtige Person am Kraftwerk Weißweiler bekommen. Das Gebiet und die A4 sind gesperrt. Gesucht wird immer noch ein 48-Jähriger, der für die Sabotageangriffe aufs Stromnetz in mehreren Bundesländern verantwortlich sein soll. Polizeibeamte aus Fürth hatten nach einer Verkehrskontrolle hartnäckige Gäste in ihrem Streifenwagen. Über 10 Hornissen saßen in ihrem Auto fest und ließen sich nur mit Hilfe der Feuerwehr befreien. Mit einer Taschenlampe haben die Einsatzkräfte die Hornissen aus dem Fahrzeug gelockt. Gestochen wurde niemand.
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5: Hansi Schnitzbauer und sein Ochse Kevin sind die neuen Werdenfelser Meister. Beim zweiten Wallgauer Ochsenrennen setzte sich das Duo gestern gegen 18 weitere Ochsen durch. Mehr als 5000 Zuschauer verfolgten das Rennen in der Arena an der Witter. Damit kamen mehr als dreimal so viele Menschen nach Wallgau, wie der Ort selbst Einwohner hat. Verletzt wurde niemand, weder Mensch noch Tier. Die Einnahmen fließen in das neue Feuerwehrgerätehaus. Aus Wallgau, Florian Buchloh.
6: Dankeschön. Ab zum Wetter. Immer noch 26 Grad in Peiting am Hauptplatz, also direkt in der Dorfmitte. Heute Abend und heute Nacht sinken die Temperaturen dann auf 17 bis 11 Grad und der Himmel ist klar. Jetzt aktuell kann es stellenweise ein bisschen schauern. Und der 3-Tage-Trend fürs Oberland. Morgen wieder Sonne und Wolken im Mix. Bis 32 Grad in der Spitze. Mittwoch kippt es dann so ein bisschen. Viele Wolken, nur manchmal Sonne, immer wieder Regen und nur noch 21 Grad. Donnerstag ganz ähnlich. Aber trockener, trotzdem nur noch 20 Grad.
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6: 4 nach 6, Servus Feierabendfahrer. Achtung bitte auf der B2, Weilheim auswärts. Richtung Starnberg bzw. München in beiden Fahrtrichtungen 1,5 Kilometer Stau und zäh. Dann die B472 zwischen Greiling und der B13 Bad Tölz Ost. Hier aktuell 2 Kilometer Stau. Zeitverlust knapp eine Viertelstunde. Und die B23 zwischen Schmelz und Garmisch-Partenkirchen knapp 2 Kilometer Stau. Hier gut 5 Minuten, die ihr gerade länger braucht. Ansonsten ist es okay. Gute Fahrt. Dauerbaustellen findet ihr wie gewohnt, wie immer online. radiooberland.de. Achtung, Blitzanhänger, 3 Stück. Bad Tölz am Friedhof, B472, Peißenberg-Peiting bei Hohenbrand und Garmisch in der Burgstraße. Das wäre es gewesen, außer ihr habt Updates. Gerne her damit, freue ich mich sehr drüber. Dankeschön, einfach durchrufen oder WhatsAppen.
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6: bin Simon Fritzenschaft. Servus, grüß euch mit Nazareth. Love hurts. Montag, kurz nach 6, machen wir Feierabend für heute, würde ich sagen, oder?

0: Temperaturen von rund 30 Grad, viel Sonne, das wartet alles zum Start in diese Woche und morgen nochmal auf uns. Und da fühlen uns nicht nur wir wohl, sondern auch die Wespen im Oberland. Die sind jetzt nochmal besonders aktiv und wuselig. Also die Frage, was können wir machen, damit wir ganz entspannt mit ihnen irgendwie zusammenleben können? Fragen wir mal nach beim Kollegen Sebastian Will. Sebastian, es gibt doch ganz viele Hausmittelchen, die angeblich helfen sollen. Kannst du da was empfehlen?
1: Ja, und da ist es wichtig zu wissen, Wespen suchen Nahrung nicht mit den Augen, sondern mit dem Geruchssinn. Einfach ausgedrückt brauchen wir also einen Geruch, der so stark ist, dass die Wespen unser Essen nicht mehr riechen können. Eine Schale mit Kaffeepulver anzünden kann helfen, der Rauch ist aber auch für viele Menschen unangenehm. Etwas besser ist ein starkes Duftöl wie Zitronella oder Nelkenöl.
0: Danke dir, Sebastian. Übrigens auch ein super Tipp ist eine ganz normale Wassersprühflasche. Wenn ein Sprühstoß auf die Wespe niederrieselt, dann denkt sie, dass es regnet und verzieht sich im besten Fall. Also eigentlich eine ganz einfache Lösung. Die gerne mal parat halten, dann kommen wir nochmal gut durch die warmen Tage, bevor dann tatsächlich, so wie es ausschaut, der Regen am Mittwoch und am Donnerstag ein bisschen mehr durchkommt.
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1: Um 18.30 Uhr mit Florian Künstler. Guten Abend. Die teils extreme Hitze in diesem Sommer im Oberland hat unter anderem dazu geführt, dass der Bayerische Fußballverband Ende Juni all seine Verbandsspiele abgesagt hat. Damit wollte man Spielerinnen und Spieler schützen. Spielabsagen bleiben jedoch das letzte Mittel und kommen nur in Frage, wenn andere Maßnahmen nicht ausreichen.
2: Der BFV nannte hierfür auf Nachfrage Trinkpausen oder flexible Spielverlegungen. Grundsätzlich sei Hitzeschutz eine gemeinsame Aufgabe von Verband, Vereinen, Trainern, Eltern und Spielern. Ziel ist es, durch geeignete Maßnahmen einen sicheren und verantwortungsvollen Spielbetrieb auch bei hohen Temperaturen zu gewährleisten. Mehr Tipps zum Hitzeschutz findet ihr unter radiooberland.de. Florian Buchlo, Nachrichtenredaktion.
1: Tagelang wurde in Garmisch-Partenkirchen nach einer vermissten jungen Frau gesucht. Jetzt herrscht traurige Gewissheit, die 18-Jährige wurde tot aufgefunden. Laut Polizei gibt es keine Hinweise auf Fremdeinwirkung. Weitere Einzelheiten nannten die Beamten nicht. Die Kripo Weilheim hat die Ermittlungen übernommen. Die junge Frau war vor rund 2 Wochen aus dem Klinikum Garmisch-Partenkirchen verschwunden und galt seitdem als vermisst. Bei einem Wohnungsbrand in Dietramszell sind 2 Menschen verletzt worden. Das Feuer brach am Sonntagabend im Küchenbereich einer Erdgeschosswohnung aus. Die beiden Bewohner riefen noch selbst den Notruf und konnten sich ins Freie retten. Sie erlitten leichte Rauchgasvergiftungen und kamen ins Krankenhaus. Der Schaden liegt laut Polizei im niedrigen 6-stelligen Bereich. Wie es zu dem Brand kam, ist noch unklar. Eine gesperrte Straße und mehrere Betriebe ohne Wasser. In Schongau hat ein Wasserrohrbruch für größere Einschränkungen gesorgt. In der vergangenen Nacht trat Wasser aus der Asphaltdecke der Bahnhofstraße aus, teilten die Stadtwerke Schongau auf Anfrage mit. Noch in der Nacht begannen die Reparaturarbeiten. Im Laufe des Vormittags konnte die Hauptversorgungsleitung wieder ans Netz genommen werden. Die Bahnhofstraße musste anschließend neu asphaltiert werden und blieb zunächst gesperrt. Insgesamt waren 3 Gewerbebetriebe ohne Wasser. Ursache waren Rostlöcher in der 15 cm dicken Gussleitung, die vermutlich auf frühere Bauarbeiten zurückgehen. Das waren die Oberland-Nachrichten. 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
3: Dankeschön, Kollege Künstler. Schauen wir wieder aufs Feierabendwetter. Heute im Laufe des Abends und heute Nacht sinken die Temperaturen auf Werte zwischen 17 und 11 Grad. Der Himmel wieder klar. Aktuell kann es stellenweise nur ein bisschen regnen. Der 3-Tage-Trend. Morgen wieder Sonne und Wolken im Mix, ganz ähnlich wie heute. Aber es wird noch heißer. Der Hochsommer schlägt nochmal zu, 32 Grad in der Spitze. Mittwoch dann kippt das Ganze ein bisschen. Viele Wolken. Nur manchmal Sonne, teils Regen und nur 21 Grad. Donnerstag wieder ganz ähnlich, aber trockener und nur noch trotzdem, ja, um die 20 Grad.
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3: Gleich 18.34, Servus auf die Straßen. Schauen wir auf die B472 zwischen der Abzweigung Geisach und der B13 Bad Tölz Ost. Hier stauend stockender Verkehr. Und B23 zwischen Schmölz und Garmisch-Partenkirchen. Auch hier blinkt es momentan rot. Ansonsten sieht es gut aus. Kommt gut und sicher nach Hause. 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Kennt ihr radiooberland.de. Stehen auch aktuelle Blitzanhänger mit drauf. Es sind tatsächlich im Moment nur 3 Stück. Ja, Bad Tölz am Friedhof, B472 Peißenberg, Peitinghöhe, Hohenbrand und Garmisch in der Brückstraße. Habt ihr mehr? Gerne durchrufen oder WhatsAppen. Dankeschön.
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3: Servus, guten Abend, schön, dass ihr da seid. Mein Name ist Simon Fritzenschaft. Hallo mit dem Culture Club Karma Chameleon an diesem Montag, 7. September, um kurz nach 6:30 Uhr.

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1: Die Sommerferien gehen langsam aber sicher auf ihre Zielgerade. 6 Wochen frei für Schüler und Lehrer. Ich glaube, ich muss auch auf Lehrer umschulen, wenn ich mein Urlaubskonto so mal mit den Ferien vergleiche. 24 zu 84 Tage frei im Jahr. Da muss man jetzt echt kein Mathe-Genie sein, um zu erkennen, dass da 60 Tage dazwischen liegen. Aber sind das tatsächlich auch 84 Tage frei? Oder arbeiten unsere Lehrerinnen und Lehrer vielleicht doch was in den Ferien? Da haben wir direkt mal bei einer nachgefragt, die es wissen muss. Nadja Hoffmann, sie ist Bio- und Chemielehrerin am Gymnasium.
2: Also rein theoretisch ist das möglich. Viele Kollegen machen das so, dass sie frei nehmen in der Zeit. Habe ich früher auch so gemacht. Hat aber auch die Folge, dass man dann die Zeit wieder reinarbeitet. Während der Unterrichtszeit 10 bis 13 Stunden sind dann keine Seltenheit. Seitdem ich Mama bin, muss ich das ein bisschen anders organisieren und versuche in den Ferien meine Unterrichtsvorbereitung vorzuentlasten. Und deshalb arbeite ich ungefähr 50% der Ferien trotzdem.
1: 84 Tage komplett Füße hoch, ganz so ist es dann doch nicht. Jetzt gegen Ende der Sommerferien liegt logischerweise auch viel auf ihrem Schreibtisch. Also dann doch keine 6 Wochen Urlaub am Stück.
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3: Ich bin Gregor Jose Moser. Das Stromnetz in Deutschland ist weiter Ziel von Anschlagsplänen. Nach mehreren versuchten Sabotageangriffen sind noch mehr Sprengvorrichtungen entdeckt worden. Sowohl in Nordrhein-Westfalen als auch in Sachsen meldete die Polizei entsprechende neue Fälle. Die Sicherheitsbehörden fahnden bereits seit Tagen nach einem 48-Jährigen. Er soll in verschiedenen Bundesländern versucht haben, mit Raketen einen Kurzschluss an Hochspannungsleitungen zu verursachen. Russland hat alle Goethe-Institute im Land geschlossen und will auch das deutsche Generalkonsulat in St. Petersburg dicht machen. Das Außenministerium reagiert damit auf ähnliche Maßnahmen aus Deutschland. Thomas Bremser berichtet.
4: Es ist ein Ping-Pong-Spiel der Sanktionen, wie es offenbar üblich ist in der internationalen Politik. Die Bundesregierung hatte kürzlich das russische Haus in Berlin geschlossen und das russische Generalkonsulat in Bonn. Denn Kanzler Merz geht davon aus, dass Moskau hinter dem Drohnenangriff am Leipziger Flughafen steckt.
3: Zutiefst schockiert ist Bundeskanzler Merz nach dem Wahlsieg der AfD in Sachsen-Anhalt. Wie die CDU genau darauf reagieren werde, darüber soll in den kommenden 2 Wochen entschieden werden, wie Merz bei einer Pressekonferenz gesagt hat. Der CDU-Chef kündigte an, seine Politik besser erklären zu wollen. SPD-Co-Chefin Baas mahnte, die geplanten Sozialreformen noch einmal zu überdenken. Man dürfe diese nicht gegen die Menschen machen. Heimisch ist sie eigentlich in den Tropen Südamerikas, eine Anaconda ist jetzt aber in Niederbayern gefunden worden. Entdeckt hat sie eine Frau in Kirchroth im Landkreis Straubing-Bogen auf einer Wiese, wie die Polizei mitteilte. Autobahnpolizei und Feuerwehr fingen die 2 Meter lange Schlange ein und brachten sie in die Reptilienauffangstation in München. Nach dem Besitzer wird noch gesucht.
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6: Ja, die Zeit vergeht so schnell, jetzt haben wir schon wieder September. Da gibt's einen schönen Spruch, mir läuft die Zeit davon. Zeit muss man sie einfach nehmen. Zeit zu nutzen, Zeit zu leben, Zeit zu Geschenk und weitergeben. Zeit zur Trauer, Zeit fürs Glück, Zeit unendlich Augenblick. Zeit füreinander, a Zeit allein, Zeit einsparen und Zeit verdor. Und so schön, dass Sie heute viel Zeit haben bei uns beim gemütlichen Stündl, beim Bayerischen Feierabend, beim Radio Oberland, da freut sich die Marlene nimmer. Grüß Gott beieinander, grüß euch.

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Die Zeit vergeht so schnell. Jetzt herbstelt es in der Früh schon. Heute haben wir schon wieder den 7. September. September, klar, zeigt uns an ein fruchtbares Jahr. Donnerstag im September noch liegt der Schnee an Weihnacht hoch. An Maria Geburt fliegen die Schwalben fort. Wenn an Michaeli der Nordostwind weht, ein harter Winter vor der Türe steht. Aber wie heißt so schön, auch der Herbst hat seine wunderschönen bunten Tage. Und ganz viel Freude beim Herbstspaziergang wünscht euch eure Marlene Nümmer.

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Was wäre für ein armer Mensch ohne Berg und Tal, in Lied und Wort aus vielen Kehlen wird dieses Land gepriesen. Ich weiß nur eins, ich möchte es nicht vermissen. Ja, und ich hoffe, ihr möchtet es auch nicht vermissen, den bayerischen Freiraum bei Radio Oberland, jeden Montag auf die Nacht zwischen 19 und 20 Uhr. Grüß Gott benannt, grüß euch, sagt die Marlene Neumeier.

0: Greizgrutze, nur einmal die Ramenscomputer leckt mich doch am so ein Glump, wenn du grad alles verreckert hätt.
1: Was ist denn los, Heinz?
0: Ja, dieser Krippel von Computer, der Gott, da.
1: Hast du den angeschalten?
0: Ach, geschalten? Oh, ja, Freile, ja, meinst du, ich bin ein Depp?
1: Dann schalten doch mal aus.
0: Jetzt geht er.
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1: Heimat, das ist ganz was Schönes und auch ganz was Wichtiges. Heimat, das ist ein Gefühl. Das sind die Menschen und unser Musi. Und zu unserer Heimat gehört auch der Bayerische Feierabend bei Radio Oberland jeden Montag auf die Nacht. Freuen tut sie auf euch, die Marlene Nöhmeier. Grüß Gott benannt, grüß euch.

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Wenn der Herbst ins Land zieht und der Schneewind vom Wederstor her weht, ist es Zeit für den Almabtrieb zu rüsten. Man sagt, nach dem Ludwigstag fängt es bei uns zum Herbsteln an. Für die Schaf jedenfalls ist es alljährlich am zweiten Sonntag im September, da ist der Sommer zu Ende. Ab Mitte Mai waren die Schaf auf den Almwiesen unterwegs. Nach dem Scheren treibt man sie noch mehr auf die Weide, bis es zuschneibt. Hela, Bamperli, Hela, klingt's vom Berg und von die Täler. Geht jetzt heim an den Stall, kommt der Winterball. Ja, und ich wünsche euch ganz eine schöne Zeit.

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0: weit.
1: Alles hat seine Zeit. Das Glück bald übers Gefreit. Drum sucht ihr öfter einen Grund für eine schöne Musi-Stund. Zeit, die nagt, die frisst und teilt. Zeit, die hilft und Wunden heilt. So hat alles seine Zeit. Kimmt und geht in Ewigkeit. Und freuen tut sie, dass sie auch heute wieder bei uns den bayerischen Feierabend bei Radio Oberland mitgehört haben, die Marlene Nöhmeier. Ja, jetzt geht er schon seinem Ende zu. Danke fürs Zuhören und ich wünsche euch eine ganz schöne Woche. Für Gott benannt. Für dich.

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3: Ich bin Gregor Jose Moser. Gewerkschaften, Kirchen und Verbände haben nach dem AfD-Wahlsieg in Sachsen-Anhalt vor möglichen Folgen für Minderheiten, die Demokratie und die Wirtschaft gewarnt. Der Sozialverband VDK kritisierte das Regierungsprogramm der Partei als ausgrenzend. Die türkische Gemeinde forderte besseren Schutz für Menschen, die von rechtsextremer Gewalt bedroht sein könnten. Der Handelsverband Deutschland befürchtet große Schäden für den Standort Deutschland, wenn potenzielle Fachkräfte aus dem Ausland jetzt davor zurückschrecken sollten, nach Deutschland zu kommen. Gegen den Sänger Xavier Naidoo läuft ein Strafverfahren. Das Landgericht Mannheim hat es zugelassen. Die Staatsanwaltschaft wirft Naidoo unter anderem Volksverhetzung vor. Mehr von Thomas Bremser.
4: Der Anklage zufolge soll der Sänger einen Mitarbeiter der Amadeo-Antonio-Stiftung beleidigt haben. Die Stiftung kämpft gegen Rassismus und Antisemitismus. Naidoo soll in dem Zusammenhang auch Texte veröffentlicht haben mit antisemitischem Inhalt. Die Anwälte Naidoos sagen, ihr Mandant lehne antisemitisches, rassistisches und fremdenfeindliches Gedankengut entschieden ab.
3: Das Goethe-Institut setzt sich weltweit für die Förderung der deutschen Sprache sowie für Kulturaustausch ein. Jetzt hat Russland alle Einrichtungen im Land geschlossen. Laut einer Mitteilung des russischen Außenministeriums muss auch das deutsche Generalkonsulat in St. Petersburg zumachen. Hintergrund ist, dass Deutschland Moskau vorwirft, für den Anschlagsversuch auf den Flughafen Leipzig-Halle verantwortlich zu sein. Deshalb war unter anderem das russische Generalkonsulat in Bonn dicht gemacht worden. Im Volkswagen-Werk in Osnabrück sollen bald keine Autos mehr gebaut werden, sondern Rüstungsgüter. Alle Beteiligten haben sich darauf geeinigt, dass die Fabrik an das Land Niedersachsen und einen Investor aus Israel verkauft werden soll. Ziel ist es, 3/4 der insgesamt etwa 1.800 Arbeitsplätze zu erhalten.
5: Schauen wir aufs Oberland-Wetter. Heute Abend und heute Nacht sinken die Temperaturen auf 17 bis 11 Grad und der Himmel ist verbreitet klar. Der 3-Tage-Trend fürs Oberland. Morgen wieder Sonne und Wolken im Mix, bis 32 Grad an der Spitze. Mittwoch viele Wolken, nur manchmal Sonne, teils ein bisschen Regen und nur in Anführungszeichen bis 21 Grad. Donnerstag dann ganz ähnlich, aber trockener und nur noch 20 Grad. 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
1: Ich bin Gregor Jose Moser. Gewerkschaften, Kirchen und Verbände haben nach dem AfD-Wahlsieg in Sachsen-Anhalt vor möglichen Folgen für Minderheiten, die Demokratie und die Wirtschaft gewarnt. Der Sozialverband VDK kritisierte das Regierungsprogramm der Partei als ausgrenzend. Die türkische Gemeinde forderte besseren Schutz für Menschen, die von rechtsextremer Gewalt bedroht sein könnten. Der Handelsverband Deutschland befürchtet große Schäden für den Standort Deutschland, wenn potenzielle Fachkräfte aus dem Ausland jetzt davor zurückschrecken sollten, nach Deutschland zu kommen. Gegen den Sänger Xavier Naidoo läuft ein Strafverfahren. Das Landgericht Mannheim hat es zugelassen. Die Staatsanwaltschaft wirft Naidoo unter anderem Volksverhetzung vor. Mehr von Thomas Bremser.
2: Der Anklage zufolge soll der Sänger einen Mitarbeiter der Amadeo-Antonio-Stiftung beleidigt haben. Die Stiftung kämpft gegen Rassismus und Antisemitismus. Naidoo soll in dem Zusammenhang auch Texte veröffentlicht haben mit antisemitischem Inhalt. Die Anwälte Naidoos sagen, ihr Mandant lehne antisemitisches, rassistisches und fremdenfeindliches Gedankengut entschieden ab.
3: Der Radio Oberland Wettercheck. Heute Abend und heute Nacht sinken die Temperaturen auf 17 bis 11 Grad. Der Himmel verbreitet klar und der 3-Tage-Trend fürs Oberland. Morgen wieder Sonne und Wolken im Mix, aber satte 32 Grad in der Spitze. Mittwoch viele Wolken, nur manchmal Sonne, teils auch Regen und bis 21 Grad. Donnerstag ganz ähnlich, aber trockener, trotzdem nur noch 20 Grad. Ja.

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1: Ich bin Gregor Jose Moser. Sozialverbände und Gewerkschaften warnen nach dem Wahlsieg der AfD in Sachsen-Anhalt vor möglichen Folgen für Minderheiten und demokratische Grundsätze. Sie fordern die anderen Parteien auf, sich klar von der AfD abzugrenzen. Thomas Bleskin berichtet.
2: Besonders deutlich wird der Sozialverband VDK. Das Regierungsprogramm der AfD bedeutet Ausgrenzung, etwa für Menschen mit Behinderung. Die türkische Gemeinde fordert besseren Schutz für Menschen, die von rechtsextremer Gewalt bedroht sein könnten. Verdi und die Bildungsgewerkschaft GEW mahnen die Parteien, bei der Regierungsbildung Abstand zur AfD zu halten. Auch die Kirchen warnen davor, Menschenwürde, Demokratie und Rechtsstaat auszuhöhlen.
1: Das BSW hatte ja als einzige Partei eine Zusammenarbeit mit der AfD nicht komplett ausgeschlossen. Co-Bundeschefin Amira Mohamed Ali hat jetzt aber nochmal klargemacht, dass man den AfD-Spitzenkandidaten Ulrich Siegmund nicht zum Ministerpräsidenten wählen werde. Dem Sender Phoenix sagte sie, man sei zwar offen, mit allen Parteien über Sachfragen zu sprechen, werde aber keine Koalitionsgespräche führen. Das Stromnetz in Deutschland ist weiter Ziel von Anschlagsplänen. Nach mehreren versuchten Sabotageangriffen sind noch mehr Abschlussvorrichtungen entdeckt worden. Sowohl in Nordrhein-Westfalen als auch in Sachsen meldete die Polizei entsprechende neue Fälle. Die Sicherheitsbehörden fahnden bereits seit Tagen nach einem 48-Jährigen. Er soll in verschiedenen Bundesländern versucht haben, mit Raketen einen Kurzschluss an Hochspannungsleitungen zu verursachen. Der bosnisch-serbische Kriegsverbrecher Ratko Mladic ist in Belgrad mit staatlichen und militärischen Ehren beigesetzt worden. Ende August war Mladic im Gefängnis von Den Haag verstorben. Er verbüßte dort eine lebenslange Haftstrafe wegen Völkermordes und Verbrechen gegen die Menschlichkeit. Die EU kritisierte die Ehrung und erklärte, die Verherrlichung von Kriegsverbrechern widerspreche europäischen Werten.
3: Schauen wir aufs Oberlandwetter. Heute Abend und heute Nacht sinken die Temperaturen auf 17 bis 11 Grad und der Himmel ist verbreitet klar. Der 3-Tage-Trend fürs Oberland. Morgen wieder Sonne und Wolken im Mix, bis 32 Grad an der Spitze. Mittwoch viele Wolken, nur manchmal Sonne, teils ein bisschen Regen und nur in Anführungszeichen bis 21 Grad. Donnerstag dann ganz ähnlich, aber trockener und nur noch 20 Grad. Ja.

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0: Ich bin Gregor Jose Moser. Sozialverbände und Gewerkschaften warnen nach dem Wahlsieg der AfD in Sachsen-Anhalt vor möglichen Folgen für Minderheiten und demokratische Grundsätze. Sie fordern die anderen Parteien auf, sich klar von der AfD abzugrenzen. Thomas Bleskin berichtet.
1: Besonders deutlich wird der Sozialverband VDK. Das Regierungsprogramm der AfD bedeutet Ausgrenzung, etwa für Menschen mit Behinderung. Die türkische Gemeinde fordert besseren Schutz für Menschen, die von rechtsextremer Gewalt bedroht sein könnten. Verdi und die Bildungsgewerkschaft GEW mahnen die Parteien, bei der Regierungsbildung Abstand zur AfD zu halten. Auch die Kirchen warnen davor, Menschenwürde, Demokratie und Rechtsstaat auszuhöhlen.
0: Das BSW hatte ja als einzige Partei eine Zusammenarbeit mit der AfD nicht komplett ausgeschlossen. Co-Bundeschefin Amira Mohamed Ali hat jetzt aber nochmal klargemacht, dass man den AfD-Spitzenkandidaten Ulrich Siegmund nicht zum Ministerpräsidenten wählen werde. Dem Sender Phoenix sagte sie, man sei zwar offen, mit allen Parteien über Sachfragen zu sprechen, werde aber keine Koalitionsgespräche führen.
2: Der Radio Oberland Wettercheck. Heute Abend und heute Nacht sinken die Temperaturen auf 17 bis 11 Grad. Der Himmel verbreitet klar und der 3-Tage-Trend fürs Oberland. Morgen wieder Sonne und Wolken im Mix, aber satte 32 Grad in der Spitze. Mittwoch viele Wolken, nur manchmal Sonne, teils auch Regen und bis 21 Grad. Donnerstag ganz ähnlich, aber trockener, trotzdem nur noch 20 Grad. 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
1: Ich bin Florian Klaus. Nach einer Serie von versuchten Sabotageaktionen gegen das deutsche Stromnetz hat die Polizei ihre Ermittlungen ausgeweitet. Sie rückte an mehreren Umspannwerken an, an denen neue Abschussvorrichtungen gefunden wurden. Der mutmaßliche Täter ist noch immer auf der Flucht. Thomas Bremser berichtet.
2: Es ist durchaus möglich, dass der 48-Jährige weiter versucht, die Stromnetze anzugreifen. Gleich an drei Orten in NRW gab es zuletzt Großeinsätze mit Hubschraubern und Spürhunden. Mal wurde ein Unbekannter mit Rucksack in der Nähe eines Umspannwerks gesehen, mal ein Loch in einem Zaun entdeckt. Von dem Mann fehlt aber weiter jede Spur.
1: Demokratie muss man ernst nehmen, auch wenn einem das Ergebnis nicht gefällt. Das hat Bayerns Ministerpräsident Söder mit Blick auf den Wahlsieg der AfD in Sachsen-Anhalt gesagt, die dort gesichert rechtsextrem ist. Der CSU-Chef findet, es dürfe nicht darum gehen, auf Biegen und Brechen eine Mehrheit gegen die AfD zu organisieren. Vielmehr solle diesmal zeigen, was sie ohne jegliche politische Konzepte hinbekomme. Formale Debatten über die Brandmauer würden nicht helfen. Falsch seien auch Rufe nach einer Zusammenarbeit von Union und AfD, so Söder. Gewerkschaften, Kirchen und Verbände warnen nach dem AfD-Wahlsieg in Sachsen-Anhalt vor möglichen Folgen für Minderheiten, die Demokratie und die Wirtschaft. Der Sozialverband VDK kritisierte das Regierungsprogramm der Partei als ausgrenzend. Die türkische Gemeinde forderte besseren Schutz für Menschen, die von rechtsextremer Gewalt bedroht sein könnten. Der Handelsverband Deutschland befürchtet große Schäden für den Standort, wenn potenzielle Fachkräfte aus dem Ausland jetzt davor zurückschrecken sollten, nach Deutschland zu kommen. Vermutlich wird dieser Weg für ihn kein leichter sein. Sänger Xavier Naidoo muss vor Gericht. Das Landgericht Mannheim hat ein Strafverfahren wegen Volksverhetzung gegen ihn eröffnet. Der Anklage zufolge soll Naidoo unter anderem zwischen Dezember 2020 und April 2021 über einen Telegram-Kanal antisemitische Inhalte geteilt und den Holocaust geleugnet haben. Wann der Prozess beginnt, ist noch nicht klar. Schauer- und Wärmegewitter sind meistens schon wieder Geschichte. Der Himmel ist meist klar oder höchstens leicht bewölkt. Die Temperaturen sinken auf 17 bis 10 Grad. Morgen wird's nochmal ähnlich spätsommerlich wie heute mit Höchstwerten von 27 bis 33 Grad. Ab Mittwoch überquert uns eine Kaltfront mit Regen und Gewittern. 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
1: Ich bin Florian Klaus. Nach einer Serie von versuchten Sabotageaktionen gegen das deutsche Stromnetz hat die Polizei ihre Ermittlungen ausgeweitet. Sie rückte an mehreren Umspannwerken an, an denen neue Abschussvorrichtungen gefunden wurden. Der mutmaßliche Täter ist noch immer auf der Flucht. Thomas Bremser berichtet.
2: Es ist durchaus möglich, dass der 48-Jährige weiter versucht, die Stromnetze anzugreifen. Gleich an drei Orten in NRW gab es zuletzt Großeinsätze mit Hubschraubern.

0: Schraubern und Spürhunden. Mal wurde ein Unbekannter mit Rucksack in der Nähe eines Umspannwerks gesehen, mal ein Loch in einem Zaun entdeckt. Von dem Mann fehlt aber weiter jede Spur.
1: Demokratie muss man ernst nehmen, auch wenn einem das Ergebnis nicht gefällt. Das hat Bayerns Ministerpräsident Söder mit Blick auf den Wahlsieg der AfD in Sachsen-Anhalt gesagt, die dort gesichert rechtsextrem ist. Der CSU-Chef findet, es dürfe nicht darum gehen, auf Biegen und Brechen eine Mehrheit gegen die AfD zu organisieren. Vielmehr solle diesmal zeigen, was sie ohne jegliche politische Konzepte hinbekomme. Formale Debatten über die Brandmauer würden nicht helfen. Falsch seien auch Rufe nach einer Zusammenarbeit von Union und AfD, so Söder. Schauer und Wärmegewitter sind meistens schon wieder Geschichte. Der Himmel ist meist klar oder höchstens leicht bewölkt. Die Temperaturen sinken auf 17 bis 10 Grad. Morgen wird's nochmal ähnlich spätsommerlich wie heute mit Höchstwerten von 27 bis 33 Grad. Ab Mittwoch überquert uns eine Kaltfront mit Regen und Gewittern.

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1: Ich bin Florian Klaus. Die CDU-Führung in Sachsen-Anhalt reagiert auf die deutliche Wahlniederlage bei der Landtagswahl. Das hat Landeschef Schulze nach einer Sitzung des Landesvorstands in Magdeburg angekündigt.
2: Wir haben heute gesagt, dass der gesamte Landesvorstand neu gewählt werden soll und ich meine Konsequenzen daraus auch ziehe.
1: Ende November oder Anfang Dezember soll entschieden werden, wer an die Landesspitze der Partei nachfolgt. Als Kandidat hat sich schon der Bundestagsabgeordnete Sepp Müller in Position gebracht. Gleichzeitig kündigte Müller an, dass es weder eine Zusammenarbeit mit extrem Linken als auch extrem Rechten geben solle. Sollte die Bundesregierung nach der Wahl in Sachsen-Anhalt etwas an ihren geplanten Sozialreformen ändern? Solche Forderungen aus der SPD kritisiert CSU-Chef Söder. Er finde das Signal sehr schlecht, hat er in der ARD gesagt. Reformen könnten nicht zurückgedreht werden, sondern sie müssten gerecht gemacht werden. Söder forderte aber auch Änderungen in dem Sinne, dass Berliner Politik anders und verständlicher werden müsse. Die Polizei sucht weiter nach dem Mann, der hinter einer Serie von Sabotageaktionen gegen das Stromnetz stecken soll. Am Nachmittag ist sie zum Kraftwerk Weißweiler bei Aachen ausgerückt, wo in der Nähe von Hochspannungsleitungen mehrere neue Abschussvorrichtungen gefunden worden sind. Laut Polizei gab es auch Hinweise zu einer verdächtigen Person in der Nähe. Die deutschen Basketballerinnen stehen bei der Heim-WM in Berlin in der K.O.-Runde. Sie haben mit 83-58 gegen Mali gewonnen. Das nächste Spiel lässt nicht lange auf sich warten. Schon morgen Abend geht es gegen Südkorea. In dem Duell entscheidet sich, wer im folgenden Viertelfinale gegen Belgien spielt. Schauer- und Wärmegewitter sind meistens schon wieder Geschichte. Der Himmel ist meist klar oder höchstens leicht bewölkt. Die Temperaturen sinken auf 17 bis 10 Grad. Morgen wird's nochmal ähnlich spätsommerlig wie heute mit Höchstwerten von 27 bis 33 Grad. Ab Mittwoch überquert uns eine Kaltfront mit Regen und Gewittern.

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1: Ich bin Florian Klaus. Die CDU-Führung in Sachsen-Anhalt reagiert auf die deutliche Wahlniederlage bei der Landtagswahl. Das hat Landeschef Schulze nach einer Sitzung des Landesvorstands in Magdeburg angekündigt.
2: Wir haben heute gesagt, dass der gesamte Landesvorstand neu gewählt werden soll und ich meine Konsequenzen daraus auch ziehe.
1: Ende November oder Anfang Dezember soll entschieden werden, wer an die Landesspitze der Partei nachfolgt. Als Kandidat hat sich schon der Bundestagsabgeordnete Sepp Müller in Position gebracht. Gleichzeitig kündigte Müller an, dass es weder eine Zusammenarbeit mit extrem Linken als auch extrem Rechten geben solle. Sollte die Bundesregierung nach der Wahl in Sachsen-Anhalt etwas an ihren geplanten Sozialreformen ändern? Solche Forderungen aus der SPD kritisiert CSU-Chef Söder. Er finde das Signal sehr schlecht, hat er in der ARD gesagt. Reformen könnten nicht zurückgedreht werden, sondern sie müssten gerecht gemacht werden. Söder forderte aber auch Änderungen, in dem Sinne, dass Berliner Politik anders und verständlicher werden müsse. Schauer- und Wärmegewitter sind meistens schon wieder Geschichte. Der Himmel ist meist klar oder höchstens leicht bewölkt. Die Temperaturen sinken auf 17 bis 10 Grad.

Morgen wird es nochmal ähnlich spätsommerlich wie heute mit Höchstwerten von 27 bis 33 Grad. Ab Mittwoch überquert uns eine Kaltfront mit Regen und Gewittern. 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
1: Ich bin Florian Klaus. Der Bundestagsabgeordnete Sepp Müller will die CDU in Sachsen-Anhalt nach dem Debakel bei der Landtagswahl wieder nach vorne bringen. Er hat seine Kandidatur für den Landesvorsitz angekündigt, der im Spätherbst neu gewählt werden soll. Müller hat erst Kritik von Kanzler Merz auf sich gezogen, weil er bei einem Ergebnis wie diesem einen Regierungsauftrag für die AfD gesehen hat. Das war kurz vor der Wahl kein guter Zeitpunkt für diese Aussage, finden manche. Hessens Ministerpräsident Rhein hat nach dem AfD-Wahlsieg in Sachsen-Anhalt vor ähnlichen Entwicklungen auch in Westdeutschland gewarnt. Diese seien auch dort möglich, sagte er bei Welt TV. Für das schlechte Abschneiden der CDU sieht er auch die Bundespolitik verantwortlich. Die Berliner Kulisse habe den Wahlkampf überlagert, sagte er. Eine personelle Debatte über Kanzler Merz lehnte er ab. Russland hat alle Goethe-Institute im Land geschlossen und will auch das deutsche Generalkonsulat in Sankt Petersburg dicht machen. Das Außenministerium reagiert damit auf ähnliche Maßnahmen aus Deutschland. Thomas Bremser berichtet.
2: Es ist ein Ping-Pong-Spiel der Sanktionen, wie es offenbar üblich ist in der internationalen Politik. Die Bundesregierung hatte kürzlich das russische Haus in Berlin geschlossen und das russische Generalkonsulat in Bonn. Denn Kanzler Merz geht davon aus, dass Moskau hinter dem Drohnenangriff am Leipziger Flughafen steckt.
1: Der bosnisch-serbische Kriegsverbrecher Ratko Mladic ist in Belgrad mit staatlichen und militärischen Ehren beigesetzt worden. Mehrere tausend Menschen nahmen an der Zeremonie teil. Mladic war Ende August im Gefängnis von Den Haag gestorben. Er verbüßte dort eine lebenslange Haftstrafe wegen Völkermordes und Verbrechen gegen die Menschlichkeit. Die EU kritisierte die Ehrung und erklärte, die Verherrlichung von Kriegsverbrechern widerspreche europäischen Werten. Schauer- und Wärmegewitter sind meistens schon wieder Geschichte. Der Himmel ist meist klar oder höchstens leicht bewölkt. Die Temperaturen sinken auf 17 bis 10 Grad. Tagsüber wird's nochmal spätsommerlich warm mit Höchstwerten von 27 bis 33 Grad. Ab Mittwoch überquert uns eine Kaltfront mit Regen und Gewittern.

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1: In Unterammergau steigt kommendes Wochenende die Europameisterschaft im Rollenrodeln. Könnt ihr euch vorstellen, wie das Rodeln im Winter? Athletinnen und Athleten in hautengen Rennanzügen auf schnellen Schlitten, nur eben auf Asphalt statt im Eiskanal. Wenn ihr Lust auf Spektakel habt, seid ihr da genau richtig. Am kommenden Samstag ist auch noch Wirtefest in Wolfratshausen. Das wird ein Live-Musikspektakel verteilt über die ganze Stadt. 15 Wirte laden ein zu Speis und Trank und wirklich cooler Musik. Achtung, Eintritt kostenlos. Achtung, kostenloser Shuttlebus. Ihr müsst also nur noch zum Feiern vorbeikommen. Und zum Start ins Wochenende kommen die Burschen von Hormatbeat zum Strubbelwirt nach Oberhausen. Am Freitag ist also ein Abend voll guter Musik garantiert. Hormatbeat kennt ihr sicher noch von früher aus unseren Heimathits. 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
1: Ich bin Florian Klaus. Der Bundestagsabgeordnete Sepp Müller will die CDU in Sachsen-Anhalt nach dem Debakel bei der Landtagswahl wieder nach vorne bringen. Er hat seine Kandidatur für den Landesvorsitz angekündigt, der im Spätherbst neu gewählt werden soll. Müller hat erst Kritik von Kanzler Merz auf sich gezogen, weil er bei einem Ergebnis wie diesem einen Regierungsauftrag für die AfD gesehen hat. Das war kurz vor der Wahl kein guter Zeitpunkt für diese Aussage, finden manche. Hessens Ministerpräsident Rhein hat nach dem AfD-Wahlsieg in Sachsen-Anhalt vor ähnlichen Entwicklungen auch in Westdeutschland gewarnt. Diese seien auch dort möglich, sagte er bei Welt TV. Für das schlechte Abschneiden der CDU sieht er auch die Bundespolitik verantwortlich. Die Berliner Kulisse habe den Wahlkampf überlagert, sagte er. Eine personelle Debatte über Kanzler Merz lehnte er ab. Schauer- und Wärmegewitter sind meistens schon wieder Geschichte. Der Himmel ist meist klar oder höchstens leicht bewölkt. Die Temperaturen sinken auf 17 bis 10 Grad. Tagsüber wird's nochmal spätsommerlich warm mit Höchstwerten von 27 bis 33 Grad. Ab Mittwoch überquert uns eine Kaltfront mit Regen und Gewittern.

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1: Ich bin Florian Klaus. Wie soll es nach der Landtagswahl in Sachsen-Anhalt weitergehen? Für die CDU dort ist eine Antwort darauf mit einer neuen Spitze. Im Spätherbst soll der Landesvorstand neu gewählt werden, hat der noch Landeschef Schulze angekündigt. Als möglicher Nachfolger hat sich schon der Vizechef der Unionsbundestagsfraktion Sepp Müller angeboten. Als künftigen Regierungschef in Sachsen-Anhalt hat das BSW einen überparteilichen Ministerpräsidenten ins Spiel gebracht. Dabei bleibt BSW-Gründerin Wagenknecht auch nach einer Absage von AfD-Chef Chrupalla. Zu einer möglichen Zusammenarbeit mit der Partei sagte sie im ZDF, dass sie mit jedem gemeinsame Politik mache, der Veränderungen durchsetzen wolle. Die AfD habe aber auch eine Reihe von Positionen, die das BSW nicht teile, sagte sie. In Sachen Pünktlichkeit ist es bei der Deutschen Bahn im August ein bisschen besser gelaufen als im Juli und Juni. Laut Bahn kamen gut 54% der Fernzüge ohne größere Verspätung ans Ziel. Damit verfehlt der Konzern sein eigenes Ziel aber weiter deutlich. Suita Sowali berichtet.
2: Die extreme Hitze hat die Bahn im August komplett ausgebremst. Die Technik machte immer wieder Probleme, Züge mussten an vielen Stellen langsamer fahren. Dann kamen noch die vielen Baustellen dazu. Unterm Strich lief's zwar ein bisschen besser als in den vorherigen Monaten, aber noch nicht gut genug. Bahnchefin Palla will, dass in diesem Jahr mindestens 6 von 10 Fernzügen pünktlich fahren.
1: Die deutschen Basketballerinnen stehen bei der Heim-WM in Berlin in der K.O.-Runde. Sie haben mit 83-58 gegen Mali gewonnen. Das nächste Spiel lässt nicht lange auf sich warten. Schon heute Abend geht es gegen Südkorea. In dem Duell entscheidet sich, wer im folgenden Viertelfinale gegen Belgien spielt. Schauer- und Wärmegewitter sind meistens schon wieder Geschichte. Der Himmel ist meist klar oder höchstens leicht bewölkt. Die Temperaturen sinken auf 17 bis 10 Grad. Tagsüber wird es nochmal spätsommerlich warm mit Höchstwerten von 27 bis 33 Grad. Ab Mittwoch überquert uns eine Kaltfront mit Regen und Gewittern.

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1: Ich bin Florian Klaus. Wie soll es nach der Landtagswahl in Sachsen-Anhalt weitergehen? Für die CDU dort ist eine Antwort darauf mit einer neuen Spitze. Im Spätherbst soll der Landesvorstand neu gewählt werden, hat der noch Landeschef Schulze angekündigt. Als möglicher Nachfolger hat sich schon der Vizechef der Unionsbundestagsfraktion Sepp Müller angeboten. Als künftigen Regierungschef in Sachsen-Anhalt hat das BSW einen überparteilichen Ministerpräsidenten ins Spiel gebracht. Dabei bleibt BSW-Gründerin Wagenknecht auch nach einer Absage von AfD-Chef Chrupalla. Zu einer möglichen Zusammenarbeit mit der Partei sagte sie im ZDF, dass sie mit jedem gemeinsame Politik mache, der Veränderungen durchsetzen wolle. Die AfD habe aber auch eine Reihe von Positionen, die das BSW nicht teile, sagte sie. Schauer- und Wärmegewitter sind meistens schon wieder Geschichte. Der Himmel ist meist klar oder höchstens leicht bewölkt. Die Temperaturen sinken auf 17 bis 10 Grad. Tagsüber wird es nochmal spätsommerlich warm mit Höchstwerten von 27 bis 33 Grad. Ab Mittwoch überquert uns eine Kaltfront mit Regen und Gewittern. Ja.

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1: Ich bin Florian Klaus. Wie stehen die Schülerinnen und Schüler in Deutschland da? Heute sollen die neuen PISA-Ergebnisse Klarheit bringen. Schon vorher hat die SPD gefordert, vermögende Menschen zur Finanzierung der Bildung mehr in die Pflicht zu nehmen. Das geht aus einem Beschluss hervor, über den die Neue Osnabrücker Zeitung berichtet. Außerdem fordern die Sozialdemokraten eine schrittweise Gebührenfreiheit für Kitas. Die AfD hat die Landtagswahl in Sachsen-Anhalt klar gewonnen. Zur absoluten Mehrheit hat es aber nicht gereicht. Mehrheiten könnte sie aber zusammen mit dem BSW finden. Die Option zur Zusammenarbeit hat BSW-Gründerin Wagenknecht im ZDF offen gelassen.
2: Wir machen mit jedem gemeinsame Politik, der bereit ist, Veränderungen durchzusetzen, die sich die Menschen in unserem Land wünschen. Und die große Mehrheit möchte nicht, dass alles so weitergeht.
1: Die AfD habe aber eine Reihe von Positionen, die das BSW nicht teile, sagte Wagenknecht. Sie bekräftigte auch noch einmal, dass sie einen überparteilichen Regierungschef für sinnvoll hielte. Dem Vorschlag hat AfD-Chef Chrupalla im ZDF aber eine Absage erteilt. Die versuchten Sabotageangriffe auf das deutsche Stromnetz haben wohl nicht aufgehört. In der Nähe eines Kraftwerks in Weißweiler bei Aachen hat die Polizei neue Sprengvorrichtungen gefunden. Am Nachmittag hatte es Hinweise zu einer verdächtigen Person dort gegeben. Die Ermittler fanden weiterhin nach einem 48-Jährigen, der hinter den Sabotageaktionen in NRW und Brandenburg stecken soll. Hitzewellen und Waldbrände verschmutzen unsere Luft zum Atmen immer mehr. Das zeigt ein neuer Bericht der Weltwetterorganisation. Der giftige Rauch von Bränden enthält gefährlichen Feinstaub. Durch die Hitze entsteht außerdem mehr bodennahes Ozon. Beides erhöht das Risiko für Herzinfarkte oder Schlaganfälle. Schauer- und Wärmegewitter sind meistens schon wieder Geschichte. Der Himmel ist meist klar oder höchstens leicht bewölkt. Die Temperaturen sinken auf 17 bis 10 Grad. Tagsüber wird's nochmal spätsommerlich warm mit Höchstwerten von 27 bis 33 Grad. Ab Mittwoch überquert uns eine Kaltfront mit Regen und Gewittern.